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2: Der Dienstag wird echt wild. Also wir können erstmal ein bisschen daten. Und zwar ab 18 Uhr in Heidelberg im Marstall-Café. Da gibt es nämlich das Speed-Dating Heidelberg, die Fast and Flirty Edition. Geht los 18 Uhr eben und es gibt dann immer 6 Minuten pro Date und bis zu 10 Dates könnt ihr am Abend machen. Und wenn es dann noch ein bisschen weitergehen soll, könnt ihr noch ein bisschen lachen. Zum Beispiel im Waschmaschinensalon in Mainz. Da gibt es ab 19.30 Uhr Comedy.
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4: Ich bin Katrin Müller. Nach dem Hunter-Virus-Ausbruch auf einem Kreuzfahrtschiff wachsen die Sorgen vor weiteren Infektionen. Experten beruhigen aber, heute soll das Schiff die Kanareninsel Teneriffa erreichen und vor einem Hafen im Süden der Insel anlegen.
5: Für die fast 150 Menschen an Bord des von Infektionen mit dem Hunter-Virus betroffenen Kreuzfahrtschiffes Hondius geht eine 40-tägige Odyssee zu Ende. Wenn alles klappt wie geplant, können die Menschen aus 23 Nationen nun von der spanischen Ferieninsel Teneriffa aus endlich in die

0: befreundeten Altkanzler Schröder als Vermittler im Krieg zwischen Russland und der Ukraine ins Spiel gebracht. Obwohl sich die USA um Vermittlung bemüht hätten, könne er sich von europäischer Seite Schröder als Vermittler vorstellen, sagt Putin. Er betonte, dass eine friedliche Lösung des Konflikts Sache der Ukraine und Russland sei. Deutschland lebt in diesem Jahr schon ab heute rechnerisch auf Pump, zumindest wenn es um natürliche Ressourcen geht. Nach Angaben des Bundes für Umwelt- und Naturschutz sind dann bereits alle Rohstoffe verbraucht, die eigentlich für das gesamte Jahr reichen müssten.
1: Vor allem unser hoher Energieverbrauch ist das Problem, sagt der Umweltverband. Also Kohle, Öl und Gas, aber auch viel Verkehr, Industrie und Massentierhaltung. Heißt konkret, wenn alle Menschen weltweit so leben würden wie wir in Deutschland, bräuchten wir gleich 3 Erden. Der BUND warnt deshalb, dass unser Lebensstil auf Dauer nicht funktioniert und fordert schnelleres Handeln beim Klimaschutz, zum Beispiel mit einem Tempolimit oder einem schnelleren Ausstieg aus fossilen Energien. Zoe Tessovali, Nachrichtenredaktion.
0: Zum Fußball. Im Abendspiel der Bundesliga hat der FC Bayern beim VfL Wolfsburg mit 1:0 gewonnen. Zuvor hatte sich RB Leipzig das Ticket für die Champions League geholt mit einem 2:1-Sieg gegen St. Pauli. Die weiteren Ergebnisse: Hoffenheim, Bremen 1:0, Augsburg, Gladbach 3:1 und Stuttgart, Leverkusen ebenfalls 3:1.
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2: Lasst uns gemeinsam ein bisschen abdancen und zwar zu Rose Gray, ist eine Sängerin und die kommt ins Modus oder in den Modus nach Berlin, Charlottenburg-Wilmersdorf und zwar morgen Abend ab 19.30 Uhr ist dann ihr exklusives Berlin-Konzert nach der Lauda Police Tour. Also können wir uns auf jeden Fall gönnen oder wir sind ein bisschen in Hamburg unterwegs, da können wir dann morgen Abend zu Tapehead, nicht ins Leben verliebt Tour ab 19.45 Uhr.
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4: Ich bin Katrin Müller. Das vom Hunter-Virus-Ausbruch betroffene Kreuzfahrtschiff Hondius wird auf Teneriffa erwartet. Der Chef der Weltgesundheitsorganisation WHO Tedros hat sich persönlich an die Menschen auf der Kanareninsel gewandt und gesagt, das Risiko sei gering.
5: Es ist sehr ungewöhnlich, dass sich der WHO-Chef in einem Brief direkt an die Bewohner der Insel richtet. Er verstehe ihre Sorgen, aber die seien unbegründet. Der Transport der Passagiere zu den Flugzeugen sei bestens organisiert, ein Kontakt mit Bürgern oder auch nur Gegenständen auf der Insel gar nicht möglich. Außerdem sei es erfreulich, dass auf dem Kreuzfahrtschiff kein neuer Verdachtsfall aufgetreten sei. Grundsätzlich versicherte der WHO-Chef erneut, dass das Hunter-Virus nicht mit Covid vergleichbar sei. Aus Wien, Matthias Röder.
4: Die Bundesärztekammer warnt vor Identitätsklau und gefälschten Darstellungen von Medizinern im Internet, auch mit Hilfe künstlicher Intelligenz. Mit manipulierten Bildern oder Videos würden Ärztinnen und Ärzten Aussagen in den Mund gelegt, mit denen dubiose Produkte und Therapien vermarktet und eine angeblich heilende Wirkung angepriesen werden sollen. Das sagte erste Präsident Klaus Reinhardt der dpa. Diese Anwendungen und Präparate seien oft nicht nur unnütz und teuer, sondern könnten im schlimmsten

0: anders aussehen als mit der Prämie geplant. Bundeskanzler Friedrich Merz kündigte zumindest Gespräche über neue Wege an, um die gestiegenen Belastungen durch die Energiepreise abzufedern. Am Dienstag soll im Koalitionsausschuss über das weitere Vorgehen beraten werden. Babette Büchner, Nachrichtenredaktion.
1: Zum Fußball. Im Abendspiel der Bundesliga hat der FC Bayern beim VfL Wolfsburg mit 1:0 gewonnen. Zuvor hatte sich RB Leipzig das Ticket für die Champions League geholt mit einem 2:1-Sieg gegen St. Pauli. Die weiteren Ergebnisse: Hoffenheim, Bremen 1:0, Augsburg, Gladbach 3:1 und Stuttgart, Leverkusen ebenfalls 3:1. 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
8: So, heute ist ein besonderer Sonntag. Heute ist natürlich ist heute der Muttertag. Und an alle Muttis da draußen, euch einen schönen Muttertag natürlich. Und ich habe mir eine Mama eingeladen, und zwar die Ellie. Sie ist in einer besonderen Situation. Sie hat ein Kind bekommen, als sie studiert hat. Das ist jetzt auch noch gar nicht mal so lange her. Das ist jetzt ihr erster Muttertag. Rally hat sie studiert und wir reden heute so ein bisschen über Muttertag. Ich bin Benny. Ich wünsche euch einen schönen Muttertag heute.

0: 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Heute mit mir, ich bin Benny und mit Elli. Elli, erstmal schönen guten Morgen dir.
1: Morgen.
0: Elli, schön, dass du da bist. Wie geht's dir denn so gerade?
1: Danke dir, mir geht's ganz gut. Ein bisschen müde natürlich, weil der Kleine auch natürlich nicht durchgeschlafen hat und alles. Aber das gehört ja mit Baby alles dazu. Alles ein bisschen viel, aber alles auch positiver Stress.
0: Stell dich vielleicht einmal ganz kurz vor. Wer bist du? Was machst du? Was hattest du gemacht?
1: Ich bin die Elli. Ich bin 27 Jahre alt. Ich habe Deutsch und Religion auf Lehramt studiert. Dann bin ich schwanger geworden. Seitdem hat sich mein Leben sehr viel verändert. Das Leben von meinem Mann hat sich auch sehr viel verändert. Und er studiert jetzt wieder fleißig weiter. Ich mache jetzt aber eine kleine Pause im Studium, weil mit Baby und allem drum und dran ist das viel sinnvoller, wenn ich jetzt die Zeit für den kleinen Sven aufwende und dann später Schritt für Schritt wieder zurück ins Studium gehe.
0: So, da hast du bestimmt sehr viel zu sagen, aber wie ist denn das so Ehepaar mit Kind, spontan Kind, als Studenten beide?
1: Ja, das ist schon eine Herausforderung. Es gab auch wirklich schöne Überraschungen, das muss man sagen, dass nicht nur natürlich von Freunden und von Familie gab es viel Unterstützung, aber auch von der Uni. Wir haben jetzt zum Beispiel eine Familienwohnung im Studentenberg bekommen. Das hilft alles mega, auch Eltern-Kind-Programme von der Uni. Aber natürlich gibt es dann auch viele extra Herausforderungen, wo man sich fragt, muss das jetzt sein? Aber das schaffen wir schon alles irgendwie.

Heute ist Muttertag und ich habe mir dazu die Mutti, die Elli, eingeladen. Sie hat jetzt einen kleinen Sohn, jetzt seit ein paar Monaten erst. Und sie und ihr Mann sind beide Studenten, also als Studierende unterwegs mit Kleinkind jetzt. Der Mann studiert jetzt wieder, die Elli noch nicht, die macht noch eine kleine Pause. Aber heute reden wir so ein bisschen über Muttertag, weil sie auch Rallye studiert hat. Und wir schauen mal, wo das heute noch so hinführt.

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2: Der Dienstag wird echt wild. Also wir können erstmal ein bisschen daten und zwar ab 18 Uhr in Heidelberg im Marstall-Café. Da gibt es nämlich das Speed Dating Heidelberg, die Fast and Flirty Edition. Geht los 18 Uhr eben und es gibt dann immer 6 Minuten pro Date und bis zu 10 Dates könnt ihr am Abend machen. Und wenn es dann noch ein bisschen weitergehen soll, könnt ihr noch ein bisschen lachen. Zum Beispiel im Waschmaschinensalon in Mainz. Da gibt es ab 19.30 Uhr Comedy.
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4: Ich bin Katrin Müller. Das von einem Ausbruch des Hunter-Virus betroffene Kreuzfahrtschiff ist in den Hafen Granadier der Kanareninsel Teneriffa eingefahren. Das zeigten Live-Aufnahmen des spanischen Fernsehens. Von hier aus sollen die Menschen an Bord der Hondius, darunter mehrere Deutsche, unter strengen Sicherheitsvorkehrungen zu einem nahegelegenen Flughafen gebracht und sofort in ihre Heimatländer geflogen werden.
5: Für die fast 150 Menschen an Bord des von Infektionen mit dem Hunter-Virus betroffenen Kreuzfahrtschiffes Hondius geht eine 40-tägige Odyssee zu Ende. Wenn alles klappt wie geplant, können die Menschen aus 23 Nationen nun von der spanischen Ferieninsel Teneriffa aus endlich in ihre Heimat fliegen. Dort aber könnte sie eine längere Quarantäne erwarten, denn eine Entwarnung gibt es wegen der langen Inkubationszeit und unzuverlässiger Testmethoden erst Wochen nach dem letzten Kontakt mit einem Erkrankten. Aus Spanien, Jan-Uwe Rondeburger.
4: Kreml-Chef Putin hat den seit langem mit ihm befreundeten Altkanzler Schröder als Vermittler im Krieg zwischen Russland und der Ukraine ins Spiel gebracht. Obwohl sich die USA um Vermittlung bemüht hätten, könne er sich von europäischer Seite Schröder als Vermittler vorstellen, sagt Putin. Er betonte, dass eine friedliche Lösung des Konflikts Sache der Ukraine und Russland sei. Deutschland lebt in diesem Jahr schon ab heute rechnerisch auf Pump, zumindest wenn es um natürliche Ressourcen geht. Nach Angaben des Bundes für Umwelt- und Naturschutz sind dann bereits alle Rohstoffe verbraucht, die eigentlich für das gesamte Jahr reichen müssten.
6: Vor allem unser hoher Energieverbrauch ist das Problem, sagt der Umweltverband. Also Kohle, Öl und Gas, aber auch viel Verkehr, Industrie und Massentierhaltung. Heißt konkret, wenn alle Menschen weltweit so leben würden, wie wir in Deutschland,

0: 1:1 Sieg gegen St. Pauli. Die weiteren Ergebnisse: Hoffenheim, Bremen 1:0, Augsburg, Gladbach 3:1 und Stuttgart, Leverkusen ebenfalls 3:1.
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0: 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Heute mit mir, ich bin Benny und mit der Mutti, der Elli. Elli, heute haben wir ja Muttertag und wenn du jetzt an dein Muttersein denkst und das dann vielleicht auch einmal versuchst, so biblisch zu sehen oder aus biblischer Perspektive zu betrachten, was fällt dir denn da so ein?
1: Ich muss ganz ehrlich sagen, erstmal ist schön, dass die Bibel da auch so ehrlich ist. Es wird ja schon der Eva gesagt, dass das Muttersein mit Schmerzen verbunden sein wird. Und es ist irgendwie so, das kennt man natürlich, das ist ja direkt im Genesis. Aber ist auch so. Es ist nicht immer leicht und ich finde es schön, dass ich dann nicht allein schon vom biblischen Text nicht denken muss, ja, das liegt jetzt an mir, das liegt an meiner Generation, das liegt an, keine Ahnung, mir hier in Deutschland, sondern das war schon damals so.
0: Gibt es für dich auch so, ich sag mal in Anführungszeichen, positivere Bilder von Mutter in der Bibel?
1: Ja, da gibt's ganz viel. Da gibt's ganz viele Sachen. Also Gott bezeichnet sich auch selber als Mutter, dass er sagt, er tröstet, wie eine Mutter tröstet. Und da musste ich in letzter Zeit auch oft dran denken, wenn mein Kleiner dann irgendwie ein bisschen kringelt, ein bisschen schreit, ein bisschen weint und ich meinen Kleinen in den Arm nehme, dann ist das wirklich, muss man ehrlich sagen, wie ein kleines Wunder. Dann wird er dann schnell ruhig, schläft dann auch schnell und das hat für mich diesen Vers total verändert, weil Gott sich selber beschreibt, dass er wie eine Mutter tröstet. Und wenn man sieht, was der Muttertrost wirklich macht, ist es schon erstaunlich.

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10: An alle Mamas heute einen frohen Muttertag wünsche ich euch heute. Ich habe mir heute die Ellie eingeladen. Sie ist jetzt seit wenigen Monaten ist sie auch Mutter. Das ist ihr erster Muttertag. Und sie ist Studentin eigentlich und hat ihr Studium jetzt einmal kurz pausiert, um sich um ihren Kleinen zu kümmern. Und wir reden heute so ein bisschen über Muttertag in der Bibel vielleicht auch. Und schauen mal, wo es hingeht. Ich bin Benny. Ich wünsche euch einen schönen Muttertag heute.
8: Die

0: Gemeinsam starten wir mit Big Spirit in den Morgen. Ich bin Benny und mein Gast, die Ellie, frische Mama seit wenigen Monaten, Rallye-Studentin. Ellie, in deinem Studium hast du auch, hast du mir vorhin erzählt, hast du auch die Muttergöttin, die der Bibel zugrunde liegt, oder vor der Bibel ist, sagst du uns am besten gleich, aber über die Aschera hast du auch studiert. Wer ist denn Aschera und was ist das für ein Mutterbild?
1: Also die Aschera, das ist eine frühe Muttergöttin im alten Orient und ist ein Bild für Fruchtbarkeit, für Leben, für Muttersein und auch für Geborgenheit geben.
0: Und wo wird das auch eventuell biblisch interessant?
1: Ja, man sieht an der Aschera schon, das ist das Wichtige, das ist das, worauf ich hinaus wollte eigentlich mit ihr, ist, dass es ganz früh gab es schon eben das Bedürfnis, eine Göttin zu haben, die Muttersein verkörpert. Und natürlich haben wir jetzt mehr so die männlichen Figuren, die da dominieren, die dann auch dann teilweise sich mal irgendwie als Frau, so als weiblich, als mütterlich geben. Aber die Muttergöttin davor, das war die Aschera.
0: Und was können wir von dieser Aschera-Gottheit für uns mitnehmen?
1: Für mich zeigt es vor allem, dass es schon immer diese Sehnsucht nach Schutz gab, den die Aschera verkörpert. Und auch immer für Geborgenheit, Wärme, dass das ganz, ganz tief menschlich zurückgeht, dass diese Mutterfigur, diese schützende, Geborgenheit gebende, nährende Mutterfigur, dass das ganz altes und ganz tief menschlich ist. Und das ist zum Beispiel diese Aschera.

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1: Heute ist natürlich der Muttertag. Habt ihr natürlich nicht vergessen. Wisst ihr alle. Und ich habe mir dazu heute die Ellie eingeladen. Sie ist frische Mutti. Seit wenigen Monaten hat sie einen Sohn. Hat ihr Studium einmal pausiert. Und sitzt jetzt heute bei mir. Und wir sprechen heute so ein bisschen über Mutterbilder. In der Bibel, aber auch im alten Orient. Und noch viel mehr natürlich.

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2: Lasst uns gemeinsam ein bisschen abdancen und zwar zu Rose Gray, ist eine Sängerin und die kommt ins Modus oder in den Modus nach Berlin, Charlottenburg-Wilmersdorf und zwar morgen Abend ab 19.30 Uhr ist dann ihr exklusives Berlin-Konzert nach der Lauda Police Tour. Also können wir uns auf jeden Fall gönnen oder wir sind ein bisschen in Hamburg unterwegs, da können wir dann morgen Abend zu Tapehead, nicht ins Leben verliebt Tour ab 19.45 Uhr.
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4: Ich bin Katrin Müller. Das von einem Ausbruch des Hunter-Virus betroffene Kreuzfahrtschiff ist in den Hafen Granadier der Kanareninsel Teneriffa eingefahren. Das zeigten Live-Aufnahmen des spanischen Fernsehens. Von hier aus sollen die Menschen an Bord der Hondius, darunter mehrere Deutsche, unter strengen Sicherheitsvorkehrungen zu einem nahegelegenen Flughafen gebracht und sofort in ihre Heimatländer geflogen werden.
5: Zur Sicherheit ist alles genau durchgeplant. Auch die Weltgesundheitsorganisation ist vor Ort. Erst stehen medizinische Checks an Bord an. Passagiere ohne akute Symptome sollen dann in kleinen Booten an Land kommen. Vom Hafen Granadilla geht es dann in versiegelten Fahrzeugen über eine abgesperrte Straße sofort zum Flughafen. Dort sollen Flieger in die 23 Heimatländer bereitstehen. Zu Hause werden die Passagiere dann wohl in Quarantäne müssen. Eine Entwarnung ist bei dem Virus wegen der langen Inkubationszeit erst nach Wochen möglich. Ursula Winkler, Nachrichtenredaktion.
4: Die Bundesärztekammer warnt vor Identitätsklau und gefälschten Darstellungen von Medizinern im Internet, auch mit Hilfe künstlicher Intelligenz. Mit manipulierten Bildern oder Videos würden Ärztinnen und Ärzten Aussagen in den Mund gelegt, mit denen dubiose Produkte und Therapien vermarktet und eine angeblich heilende Wirkung angepriesen werden sollen. Das sagte erste Präsident Klaus Reinhardt der dpa. Diese Anwendungen und Präparate seien oft nicht nur unnütz und teuer, sondern könnten im schlimmsten Fall die Gesundheit gefährden, so Reinhardt. Wie geht es weiter nach dem vorläufigen Aus für die umstrittene 1.000 Euro Entlastungsprämie? Die Bundesregierung sucht nun nach Alternativen, um die Bürgerinnen und Bürger bei den steigenden Energiepreisen zu unterstützen.
6: Wegen schlechter Umfragewerte und internen Streits steht Schwarz-Rot bereits unter Druck. CSU-Chef Markus Söder warnt die Koalition in der Welt am Sonntag nun vor einem Scheitern. Möglicherweise könnte eine Lösung aber komplett anders aussehen als mit der Prämie geplant. Bundeskanzler Friedrich Merz kündigte zumindest Gespräche über neue Wege an, um die gestiegenen Belastungen durch die Energiepreise abzufedern. Babette Büchner, Nachrichtenredaktion.
4: Zum Fußball. Im Abendspiel der Bundesliga hat der FC Bayern beim VfL Wolfsburg mit 1:0 gewonnen. Zuvor hatte sich RB Leipzig das Ticket für die Champions League geholt mit einem 2:1-Sieg gegen St. Pauli. Die weiteren Ergebnisse: Hoffenheim-Bremen 1:0, Augsburg-Gladbach 3:1 und Stuttgart-Leverkusen ebenfalls 3:1.
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0: So, heute Morgen noch eine Runde Big Spirit mit mir. Ich bin Benny und mit meinem Gast, der Elli. Elli ist ja jetzt frisch Mutter. Elli, du bist ja jetzt frisch Mutter. Und das ist jetzt dein erster Muttertag. Dein Kleiner ist jetzt wenige Monate alt, aber was wünschst du dir denn so in Zukunft als gewordene Mama?
1: Mich im Vorfeld ja gefragt und ich weiß nicht so ganz, wie ich darauf antworten soll, weil Muttertag, das sagt ja so ein bisschen, dass ich als Mutter etwas zurückbekomme. Und ich denke nicht, dass wir Kinder haben, Kinder bekommen oder auch dann Kinder aufziehen und dann auch Zeit reinstecken und Energie reinstecken, Gedanken, Sorgen reinstecken, weil wir dann etwas zurückbekommen möchten. Wenn man sich dann natürlich in Zukunft dann zu einem Frühstück oder zu einem Mittagessen zusammensetzen kann und man sich gut versteht und alles cool ist, dann ist das alles in Ordnung.
0: Gibt es vielleicht für dich einen Bibelvers, der dir zum Muttertag spontan einfällt?
1: Meine eigene Mutter denke ich jetzt gar nicht an mich und meinen Kleinen, aber wenn ich an meine eigene Mutter denke, dann muss ich direkt denken an Ehre deinen Vater, da ist ja auch Vatertag mit drin, und deine Mutter. Und das ist natürlich für die Kinder der Aufruf einerseits, aber andererseits natürlich auch ganz klar für mich als Mutter, dass ich mir diese Ehre auch verdienen muss dann.
0: Ja, Elli, vielen Dank dann fürs Interview. Dann will ich dich nicht viel länger von deiner Familie fernhalten. Dir noch einen schönen Sonntag für heute auf jeden Fall. Einen schönen Muttertag.
1: Ja, danke. Wünsche ich dir auch.
0: Von mir war es das auch. Euch einen klasse Sonntag heute noch. Macht's gut und bis zum nächsten Mal.

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2: Hey, ich bin Max. Wer in der Pflege arbeitet, macht das Ganze mit Überzeugung. So ist es zumindest bei der Mehrheit der Pflegefachkräfte. Als Pflegefachkraft habt ihr eine große Verantwortung. Ihr verabreicht nämlich nicht nur Medikamente und messt Blutdruck bei euren Patienten, sondern trefft auch eigenständig wichtige Entscheidungen im Pflegealltag und begleitet Menschen eng durch den Alltag. Wenn ihr euch also für einen Pflegejob entscheidet, solltet ihr euch auf einen vielseitigen und verantwortungsvollen Arbeitsalltag einstellen. Der Job kann nämlich körperlich und mental echt intensiv sein. Schließlich habt ihr es mit kranken Menschen zu tun. Gleichzeitig bietet auch genau das für viele das Gefühl, wirklich etwas Sinnvolles zu tun und einen Unterschied zu machen. Ist das also euer Ding, dann habt ihr mehrere Möglichkeiten, um in den Beruf einzusteigen. Neben der klassischen Ausbildung könnt ihr auch einen Bachelor of Nursing bei einer deutschen Hochschule absolvieren. Mehr zum Thema und was es für Karrierechancen als Pflegefachkraft gibt, findet ihr auf bigkarriere.de. 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
2: Der Dienstag wird echt wild. Also wir können erstmal ein bisschen daten und zwar ab 18 Uhr in Heidelberg im Marstall-Café. Da gibt es nämlich das Speed Dating Heidelberg, die Fast and Flirty Edition. Geht los 18 Uhr eben und es gibt dann immer 6 Minuten pro Date und bis zu 10 Dates könnt ihr am Abend machen. Und wenn es dann noch ein bisschen weitergehen soll, könnt ihr noch ein bisschen lachen. Zum Beispiel im Waschmaschinensalon in Mainz. Da gibt es ab 19.30 Uhr Comedy.
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4: Ich bin Katrin Müller. Das von einem Ausbruch des Hunter-Virus betroffene Kreuzfahrtschiff von Dios liegt nun im Hafen von Granadilla im Süden der spanischen Urlaubsinsel Teneriffa. TV-Aufnahmen zeigten die Ankunft des Schiffes am Morgen. Von Granadilla aus sollen die Menschen an Bord der Hondios, darunter mehrere Deutsche, unter strengen Sicherheitsvorkehrungen zu einem nahegelegenen Flughafen gebracht und sofort in ihre Heimatländer geflogen werden. Kreml-Chef Wladimir Putin ist bereit zu direkten Gesprächen mit dem ukrainischen Präsidenten Volodymyr Zelensky, aber nur in der russischen Hauptstadt. Wer sich mit ihm treffen wolle, müsse nach Moskau kommen, sagte Putin. Als Vermittler im Krieg zwischen Russland und der Ukraine bringt er seinen langjährigen Freund Gerhard Schröder ins Spiel.
5: Putin sagte hier in Moskau, er glaube, dass sich der Krieg in der Ukraine seinem Ende zuneige. Er sei zu Gesprächen bereit. Es gebe in Europa kluge Menschen, die verstünden, dass eine dauerhafte Konfrontation mit Russland zu nichts führe. Dass nun Putin wieder seinen alten Freund, den früheren Bundeskanzler Gerhard Schröder, als möglichen Vermittler ins Gespräch für Verhandlungen bringt, dürfte Kritik auslösen. Erstens hat Schröder schon bei früheren Vermittlungsversuchen in dem Krieg nichts erreicht und zweitens ist der SPD-Politiker selbst weitgehend isoliert. Aus Moskau, Ulf Mauder.
4: Die Bundesärztekammer warnt vor Identitätsklau und gefälschten Darstellungen von Ärztinnen und Ärzten im Internet. Er sehe die zunehmende Verbreitung von Deepfakes im medizinischen Kontext mit großer Sorge, sagte Ärztepräsident Klaus Reinhardt der dpa.
6: Die KI legt den Medizinern in manipulierten Bildern und Videos Aussagen in den Mund, die sie nicht gemacht haben. Da werden meist dubiose Medikamente oder Therapien beworben, die nicht nur unnütz und teuer sind, sondern im schlimmsten Fall auch noch die Gesundheit gefährden, heißt es von der Ärztekammer. Ärztepräsident Reinhardt fordert Aufklärungskampagnen in sozialen Medien, damit Patienten solche Fälschungen erkennen können. Uli Reitinger, Nachrichtenredaktion.
4: Deutschland hat rein rechnerisch bereits heute die natürlichen Ressourcen aufgebraucht, die für das ganze Jahr reichen müssten. Diesen sogenannten Erdüberlastungstag berechnet die Organisation Global Footprint Network jährlich für einzelne Länder sowie für den ganzen Planeten. Wenn alle Menschen der Erde so viele natürliche Rohstoffe verbrauchen und CO2 ausstoßen würden wie die in Deutschland, wäre die jährliche Biokapazität der Erde bereits im ersten Drittel des Jahres aufgebraucht.
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3: Lasst uns gemeinsam ein bisschen abdancen und zwar zu Rose Gray, ist eine Sängerin und die kommt ins Modus oder in den Modus nach Berlin, Charlottenburg-Wilmersdorf und zwar morgen Abend ab 19.30 Uhr ist dann ihr exklusives Berlin-Konzert nach der Lauda Police Tour. Also können wir uns auf jeden Fall gönnen oder wir sind ein bisschen in Hamburg unterwegs, da können wir dann morgen Abend zu Tapehead, nicht ins Leben verliebt Tour ab 19.45 Uhr.
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5: Ich bin Katrin Müller. Nach der Ankunft des von einem Ausbruch des Hantavirus betroffenen Kreuzfahrtschiffs auf Teneriffa sind nun Ärzte an Bord der Hondius. Nach Abschluss der Untersuchungen sollen alle Passagiere und ein Großteil der Crewmitglieder in ihre jeweiligen Heimatländer gebracht werden. Das teilte das spanische Gesundheitsministerium mit. Zuerst sollen 14 Spanier von Bord gehen. Die Flüge von Staatsbürgern aus Deutschland, Belgien und Griechenland sowie einem Teil der Besatzung übernehmen dann die Niederlande.
6: In Fünfergruppen mit nur leichtem Gepäck und mit Schutzmasken über Mund und Nase werden die Passagiere vom Schiff gebracht. Bis zum Flughafen sind es per Bus nur wenige Minuten. Ohne große Abfertigung oder Sicherheitskontrollen geht es dann direkt in den Flieger nach Hause, wo voraussichtlich für alle eine lange Zeit in Quarantäne folgen wird. Das leere Kreuzfahrtschiff wird dann in den Niederlanden erwartet, unter deren Flagge es fährt. Uli Reitinger, Nachrichtenredaktion.
5: Kreml-Chef Putin ist bereit zu direkten Gesprächen mit dem ukrainischen Präsidenten Selenskyj, aber nur in der russischen Hauptstadt. Wer sich mit ihm treffen wolle, müsse nach Moskau kommen, sagte Putin. Als Vermittler im Krieg zwischen Russland und der Ukraine bringt er seinen langjährigen Freund, den Altkanzler Gerhard Schröder, ins Spiel. Deutschland lebt in diesem Jahr schon ab heute rechnerisch auf Pump, zumindest wenn es um natürliche Ressourcen geht. Nach Angaben des Bundes für Umwelt und Naturschutz sind dann bereits alle Rohstoffe verbraucht, die eigentlich für das gesamte Jahr reichen müssten.
7: Vor allem unser hoher Energieverbrauch ist das Problem, sagt der Umweltverband. Also Kohle, Öl und Gas, aber auch viel Verkehr, Industrie und Massentierhaltung. Heißt konkret, wenn alle Menschen weltweit so leben würden wie wir in Deutschland, bräuchten wir gleich drei Erden. Der BUND warnt deshalb, dass unser Lebensstil auf Dauer nicht funktioniert und fordert schnelleres Handeln beim Klimaschutz, zum Beispiel mit einem Tempolimit oder einem schnelleren Ausstieg aus fossilen Energien. Zoe Tessovali, Nachrichtenredaktion.
5: Ein 4-jähriges Kind hat einen Bahnübergang am Bodensee mit seinem Laufrad überquert und ist dabei von einem Zug erfasst und tödlich verletzt worden. Als die Schranken bereits geschlossen waren, sei das Mädchen mit seinem Laufrad über den Bahnübergang in der Ortsmitte von Sipplingen gefahren, teilte die Polizei mit. Trotz einer Notbremsung erfasste ein Regionalexpress gestern das Kind. Die 4-jährige wurde lebensgefährlich verletzt und starb in der Nacht an ihren schweren Verletzungen.
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2: Der Dienstag wird echt wild. Also wir können erstmal ein bisschen daten. Und zwar ab 18 Uhr in Heidelberg im Marstall-Café. Da gibt es nämlich das Speed-Dating Heidelberg, die Fast and Flirty Edition. Geht los 18 Uhr eben und es gibt dann immer 6 Minuten pro Date und bis zu 10 Dates könnt ihr am Abend machen. Und wenn es dann noch ein bisschen weitergehen soll, könnt ihr noch ein bisschen lachen. Zum Beispiel im Waschmaschinensalon in Mainz. Da gibt es ab 19.30 Uhr Comedy.
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4: Ich bin Katrin Müller. Nach der Ankunft des von einem Ausbruch des Hantavirus betroffenen Kreuzfahrtschiffs Hondius in Teneriffa hat die Aktion zur Rückführung der rund 140 bis 150 Insassen in die Heimatländer begonnen. Den Transport der betroffenen Deutschen würden die Niederlande übernehmen. Das teilte die spanische Gesundheitsministerin mit. Kreml-Chef Wladimir Putin ist bereit zu direkten Gesprächen mit dem ukrainischen Präsidenten Volodymyr Selenskyj, aber nur in der russischen Hauptstadt. Wer sich mit ihm treffen wolle, müsse nach Moskau kommen, sagte Putin. Als Vermittler im Krieg zwischen Russland und der Ukraine bringt er seinen langjährigen Freund Gerhard Schröder ins Spiel.
5: Putin sagte hier in Moskau, er glaube, dass sich der Krieg in der Ukraine seinem Ende zuneige. Er sei zu Gesprächen bereit. Es gebe in Europa kluge Menschen, die verstünden, dass eine dauerhafte Konfrontation mit Russland zu nichts führe. Dass nun Putin wieder seinen alten Freund, den früheren Bundeskanzler Gerhard Schröder, als möglichen Vermittler ins Gespräch für Verhandlungen bringt, dürfte Kritik auslösen. Erstens hat Schröder schon bei früheren Vermittlungsversuchen in dem Krieg nichts erreicht und zweitens ist der SPD-Politiker selbst weitgehend isoliert. Aus Moskau, Ulf Mauder.
4: Die Bundesärztekammer warnt vor Identitätsklau und gefälschten Darstellungen von Ärztinnen und Ärzten im Internet. Er sehe die zunehmende Verbreitung von Deepfakes im medizinischen Kontext mit großer Sorge, sagte Ärztepräsident Klaus Reinhardt der dpa.
6: Die KI legt den Medizinern in manipulierten Bildern und Videos Aussagen in den Mund, die sie nicht gemacht haben. Da werden meist dubiose Medikamente oder Therapien beworben, die nicht nur unnütz und teuer sind, sondern im schlimmsten Fall auch noch die Gesundheit gefährden, heißt es von der Ärztekammer. Ärztepräsident Reinhardt fordert Aufklärungskampagnen in sozialen Medien, damit Patienten solche Fälschungen erkennen können. Uli Reitinger, Nachrichtenredaktion.
4: Deutschland hat rein rechnerisch bereits heute die natürlichen Ressourcen aufgebraucht, die für das ganze Jahr reichen müssten. Diesen sogenannten Erdüberlastungstag berechnet die Organisation Global Footprint Network jährlich für einzelne Länder sowie für den ganzen Planeten. Wenn alle Menschen der Erde so viele natürliche Rohstoffe verbrauchen und CO2 ausstoßen würden wie die in Deutschland, wäre die jährliche Biokapazität der Erde bereits im ersten Drittel des Jahres aufgebraucht.
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2: Lasst uns gemeinsam ein bisschen abdancen und zwar zu Rose Gray, ist eine Sängerin und die kommt ins Modus oder in den Modus nach Berlin, Charlottenburg-Wilmersdorf und zwar morgen Abend ab 19.30 Uhr ist dann ihr exklusives Berlin-Konzert nach der Lauda Police Tour. Also können wir uns auf jeden Fall gönnen oder wir sind ein bisschen in Hamburg unterwegs, da können wir dann morgen Abend zu Tapehead nicht ins Leben verliebt Tour ab 19.45 Uhr.
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4: Ich bin Katrin Müller. Nach der Ankunft des von einem Ausbruch des Hunter-Virus betroffenen Kreuzfahrtschiffs Hondius in Teneriffa hat die Aktion zur Rückführung der rund 140 bis 150 Insassen in die Heimatländer begonnen. Den Transport der betroffenen Deutschen würden die Niederlande übernehmen. Das teilte die spanische Gesundheitsministerin mit.
5: In Fünfergruppen mit nur leichtem Gepäck und mit Schutzmasken über Mund und Nase werden die Passagiere vom Schiff gebracht. Bis zum Flughafen sind es per Bus nur wenige Minuten. Ohne große Abfertigung oder Sicherheitskontrollen geht's dann direkt in den Flieger nach Hause, wo voraussichtlich für alle eine lange Zeit in Quarantäne folgen wird. Das leere Kreuzfahrtschiff wird dann in den Niederlanden erwartet, unter deren Flagge es fährt. Uli Reitinger, Nachrichtenredaktion.
4: Kreml-Chef Putin ist bereit zu direkten Gesprächen mit dem ukrainischen Präsidenten Selenskyj, aber nur in der russischen Hauptstadt. Wer sich mit ihm treffen wolle, müsse nach Moskau kommen, sagte Putin. Als Vermittler im Krieg zwischen Russland und der Ukraine bringt er seinen langjährigen Freund, den Altkanzler Gerhard Schröder, ins Spiel. Deutschland lebt in diesem Jahr schon ab heute rechnerisch auf Pump, zumindest wenn es um natürliche Ressourcen geht. Nach Angaben des Bundes für Umwelt und Naturschutz sind dann bereits alle Rohstoffe verbraucht, die eigentlich für das gesamte Jahr reichen müssten.
6: Vor allem unser hoher Energieverbrauch ist das Problem, sagt der Umweltverband. Also Kohle, Öl und Gas, aber auch viel Verkehr, Industrie und Massentierhaltung. Heißt konkret, wenn alle Menschen weltweit so leben würden wie wir in Deutschland, bräuchten wir gleich drei Erden. Der BUND warnt deshalb, dass unser Lebensstil auf Dauer nicht funktioniert und fordert schnelleres Handeln beim Klimaschutz, zum Beispiel mit einem Tempolimit oder einem schnelleren Ausstieg aus fossilen Energien. Zoe Tessovali, Nachrichtenredaktion.
4: Ein 4-jähriges Kind hat einen Bahnübergang am Bodensee mit seinem Laufrad überquert und ist dabei von einem Zug erfasst und tödlich verletzt worden. Als die Schranken bereits geschlossen waren, sei das Mädchen mit seinem Laufrad über den Bahnübergang in der Ortsmitte von Sipplingen gefahren, teilte die Polizei mit. Trotz einer Notbremsung erfasste ein Regionalexpress gestern das Kind. Die 4-Jährige wurde lebensgefährlich verletzt und starb in der Nacht an ihren schweren Verletzungen.

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2: Der Dienstag wird echt wild. Also wir können erstmal ein bisschen daten und zwar ab 18 Uhr in Heidelberg im Marstall-Café. Da gibt es nämlich das Speed Dating Heidelberg, die Fast and Flirty Edition. Geht los 18 Uhr eben und es gibt dann immer 6 Minuten pro Date und bis zu 10 Dates könnt ihr am Abend machen. Und wenn es dann noch ein bisschen weitergehen soll, könnt ihr noch ein bisschen lachen. Zum Beispiel im Waschmaschinensalon in Mainz. Da gibt es ab 19.30 Uhr Comedy.
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4: Ich bin Thomas Bleski. Nach der Ankunft des Hunter-Virus-Schiffs Hondius in Teneriffa hat die Aktion zur Rückführung der Insassen in ihre Heimatländer begonnen. Den Transport der betroffenen Deutschen würden die Niederlande übernehmen, teilte das spanische Gesundheitsministerium mit.
5: Der Flieger landet auf dem Militärflughafen in Eindhoven und obwohl die Deutschen wie alle anderen Passagiere auch keine akuten Krankheitssymptome zeigen, werden sie vom Airport mit einem speziellen Infektionsrettungswagen in einem sogenannten Sonderisoliertransport nach Frankfurt gebracht. Für sie und die anderen Passagiere ist die Sache damit aber noch nicht durchgestanden. Wegen der langen Inkubationszeit werden sie möglicherweise noch wochenlang in Quarantäne bleiben müssen. Ein holländisches Ehepaar und eine deutsche Frau waren auf dem Kreuzfahrtschiff durch das Hunter-Virus gestorben. Uli Reitinger, Nachrichtenredaktion.
4: Kreml-Chef Wladimir Putin hat den seit langem mit ihm befreundeten Altkanzler Gerhard Schröder als Vermittler im Krieg zwischen Russland und der Ukraine ins Spiel gebracht. Obwohl sich die USA um Vermittlung bemüht hätten, könne er sich von europäischer Seite Schröder als Vermittler vorstellen, sagte Putin in Moskau. In der Bundesregierung stoßen die Aussagen auf Skepsis. Aus Regierungskreisen in Berlin hieß es, man habe die Äußerungen zur Kenntnis genommen. Der Sozialverband VdK hat die geplante Teilkrankschreibung für Arbeitnehmer kritisiert. Es werde für die Menschen einen hohen Rechtfertigungsdruck geben, sagte Präsidentin Verena Bentele dem Portal web.de News.
6: Krankgeschriebene Beschäftigte werden sich dann wohl häufiger rechtfertigen müssen, warum sie nicht wenigstens ein bisschen arbeiten können, kritisiert VdK-Chefin Bentele. Sie fordert statt der Diskussion, Bedingungen zu schaffen, unter denen Menschen gesund werden können und gerne zur Arbeit gehen. Den wohl hohen Krankenstand hierzulande hatte auch Kanzler Merz kritisiert. Deshalb soll es künftig die Möglichkeit zur Teilkrankschreibung mit 25, 50 und 75% der Wochenstunden geben, wenn Beschäftigte länger im Job fehlen. Katrin Müller, Nachrichtenredaktion.
4: Berlins regierender Bürgermeister Kai Wegner fordert eine Senkung der Mehrwertsteuer auf Lebensmittel. Grundnahrungsmittel müsse sich jeder leisten können, die Mehrwertsteuer darauf daher deutlich reduziert werden, sagte der CDU-Politiker bei der Eröffnung des DGB-Bundeskongresses in Berlin. Wegner mahnte zugleich eine nachhaltige Senkung der Energiekosten an.

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2: Lasst uns gemeinsam ein bisschen abdancen, und zwar zu Rose Gray, ist eine Sängerin. Und die kommt in den Modus nach Berlin, Charlottenburg-Wilmersdorf. Und zwar morgen Abend ab 19.30 Uhr ist dann ihr exklusives Berlin-Konzert nach der Lauda Police Tour. Also können wir uns auf jeden Fall gönnen. Oder wir sind ein bisschen in Hamburg unterwegs. Da können wir dann morgen Abend zu Tapehead, nicht ins Leben verliebt, Tour ab 19.45 Uhr.
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4: Ich bin Thomas Pleskin. Kreml-Chef Wladimir Putin hat den seit langem mit ihm befreundeten Altkanzler Gerhard Schröder als Vermittler im Krieg zwischen Russland und der Ukraine ins Spiel gebracht. Obwohl sich die USA um Vermittlung bemüht hätten, könne er sich von europäischer Seite Schröder als Vermittler vorstellen, sagte Putin in Moskau.
5: Putin sagte hier in Moskau, er glaube, dass sich der Krieg in der Ukraine seinem Ende zuneige. Er sei zu Gesprächen bereit. Es gebe in Europa kluge Menschen, die verstünden, dass eine dauerhafte Konfrontation mit Russland zu nichts führe. Dass nun Putin wieder seinen alten Freund, den früheren Bundeskanzler Gerhard Schröder, als möglichen Vermittler ins Gespräch für Verhandlungen bringt, dürfte Kritik auslösen. Erstens hat Schröder schon bei früheren Vermittlungsversuchen in dem Krieg nichts erreicht. Und zweitens ist der SPD-Politiker selbst weitgehend isoliert. Ulf Mauder, Moskau.
4: Nach dem vorläufigen Aus der umstrittenen 1.000-Euro-Prämie sucht die schwarz-rote Koalition nach neuen Entlastungen für Bürger. Im Fokus steht nun die geplante Einkommensteuerreform. Vor dem Koalitionsausschuss am Dienstag signalisierten Union und SPD Kompromissbereitschaft. Diskutiert werden unter anderem niedrigere Steuern für kleine und mittlere Einkommen, eine Senkung der Stromsteuer und Entlastungen bei der Pendlerpauschale. Der Sozialverband VdK hat die geplante Teilkrankschreibung für Arbeitnehmer kritisiert. Es werde für die Menschen einen hohen Rechtfertigungsdruck geben, sagte Präsidentin Verena Bentele dem Portal web.de News.
6: Krankgeschriebene Beschäftigte werden sich dann wohl häufiger rechtfertigen müssen, warum sie nicht wenigstens ein bisschen arbeiten können, kritisiert VdK-Chefin Bentele. Sie fordert statt der Diskussion, Bedingungen zu schaffen, unter denen Menschen gesund werden können und gerne zur Arbeit gehen. Den wohl hohen Krankenstand hierzulande hatte auch Kanzler Merz kritisiert. Deshalb soll es künftig die Möglichkeit zur Teilkrankschreibung mit 25, 50 und 75% der Wochenstunden geben, wenn Beschäftigte länger im Job fehlen. Katrin Müller, Nachrichtenredaktion.
4: Die Evakuierung des von einem Hunter-Virus-Ausbruchs betroffenen Kreuzfahrtschiffs Hondius auf Teneriffa läuft nach Angaben der spanischen Behörden reibungslos. Erste Passagiere wurden unter strengen Sicherheitsvorkehrungen ausgeflogen, darunter auch Deutsche. Die Weltgesundheitsorganisation betont, bei dem Erreger handele es sich ausdrücklich nicht um ein neues Covid.
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2: Der Dienstag wird echt wild. Also wir können erstmal ein bisschen daten und zwar ab 18 Uhr in Heidelberg im Marstall Café. Da gibt es nämlich das Speed Dating Heidelberg, die Fast and Flirty Edition. Geht los 18 Uhr eben und es gibt dann immer 6 Minuten pro Date und bis zu 10 Dates könnt ihr am Abend machen. Und wenn es dann noch ein bisschen weitergehen soll, könnt ihr noch ein bisschen lachen. Zum Beispiel im Waschmaschinensalon in Mainz. Da gibt es ab 19.30 Uhr Comedy.
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4: Ich bin Thomas Bleskin. Trotz einer geltenden Waffenruhe ist Kuwait von mutmaßlich iranischen Drohnen angegriffen worden. Die Streitkräfte hätten dort heute früh mehrere feindliche Drohnen im eigenen Luftraum entdeckt und darauf reagiert, hieß es aus dem Verteidigungsministerium. Auch die Vereinigten Arabischen Emirate meldeten neuen Beschuss.
5: Aus dem Iran gab es zunächst keine Bestätigung. Im Krieg zwischen dem Iran und den USA wurden die Golfstaaten immer wieder zum Ziel, weil dort unter anderem wichtige US-Militärstützpunkte und Botschaften liegen. Kuwait und die Emirate wurden besonders stark angegriffen. Die Waffenruhe ist nun fragil. Die USA hatten dem Iran einen Vorschlag zum Ende des Krieges unterbreitet. Eine Antwort aus Teheran steht aber noch aus. In der Absichtserklärung geht es unter anderem um Vereinbarungen zur Zukunft der Straße von Hormuz und um Irans umstrittenes Atomprogramm. Miriam Schmidt, Istanbul.
4: Kreml-Chef Wladimir Putin hat den seit langem mit ihm befreundeten Altkanzler Gerhard Schröder als Vermittler im Krieg zwischen Russland und der Ukraine ins Spiel gebracht. Putin sagte, obwohl sich die USA um Vermittlung bemüht hätten, könne er sich von europäischer Seite Schröder als Vermittler vorstellen.
6: Putin sagte hier in Moskau, er glaube, dass sich der Krieg in der Ukraine seinem Ende zuneige. Er sei zu Gesprächen bereit. Es gäbe in Europa kluge Menschen, die verstünden, dass eine dauerhafte Konfrontation mit Russland zu nichts führe. Dass nun Putin wieder seinen alten Freund, den früheren Bundeskanzler Gerhard Schröder, als möglichen Vermittler ins Gespräch für Verhandlungen bringt, dürfte Kritik auslösen. Erstens hat Schröder schon bei früheren Vermittlungsversuchen in dem Krieg nichts erreicht. Und zweitens ist der SPD-Politiker selbst weitgehend isoliert. Ulf Mauder, Moskau.
4: Nach dem vorläufigen Aus der umstrittenen 1.000-Euro-Prämie sucht die schwarz-rote Koalition nach neuen Entlastungen für Bürgerinnen und Bürger. Im Fokus steht nun die geplante Einkommensteuerreform. Diskutiert werden unter anderem niedrigere Steuern für kleine und mittlere Einkommen, eine Senkung der Stromsteuer und Entlastungen bei der Pendlerpauschale. FDP-Vize Wolfgang Kubicki drängt auf einen schnellen Neustart seiner Partei. Die Liberalen hätten nur wenig Zeit, verlorenes Vertrauen zurückzugewinnen, sagte der Kandidat für den Parteivorsitz. Bleibe die FDP in Umfragen weiter unter 5%, drohe der politische Bedeutungsverlust.
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2: Lasst uns gemeinsam ein bisschen abdancen und zwar zu Rose Gray, das ist eine Sängerin und die kommt ins Modus oder in den Modus nach Berlin, Charlottenburg-Wilmersdorf und zwar morgen Abend ab 19.30 Uhr ist dann ihr exklusives Berlin-Konzert nach der Lauda Police Tour. Also können wir uns auf jeden Fall gönnen oder wir sind ein bisschen in Hamburg unterwegs, da können wir dann morgen Abend zu Tapehead, nicht ins Leben verliebt Tour ab 19.45 Uhr.
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4: Ich bin Thomas Bleskin. Nach der Ankunft des Hunter-Virus-Schiffs Hondius in Teneriffa hat die Aktion zur Rückführung der Insassen in ihre Heimatländer begonnen. Den Transport der betroffenen Deutschen würden die Niederlande übernehmen, teilte das spanische Gesundheitsministerium mit.
5: Der Flieger landet auf dem Militärflughafen in Eindhoven und obwohl die Deutschen wie alle anderen Passagiere auch keine akuten Krankheitssymptome zeigen, werden sie vom Airport mit einem speziellen Infektionsrettungswagen in einem sogenannten Sonderisoliertransport nach Frankfurt gebracht. Für sie und die anderen Passagiere ist die Sache damit aber noch nicht durchgestanden. Wegen der langen Inkubationszeit werden sie möglicherweise noch wochenlang in Quarantäne bleiben müssen. Ein holländisches Ehepaar und eine deutsche Frau waren auf dem Kreuzfahrtschiff durch das Hunter-Virus gestorben. Uli Reitinger, Nachrichtenredaktion.
4: Kreml-Chef Wladimir Putin hat den seit langem mit ihm befreundeten Altkanzler Gerhard Schröder als Vermittler im Krieg zwischen Russland und der Ukraine ins Spiel gebracht. Obwohl sich die USA um Vermittlung bemüht hätten, könne er sich von europäischer Seite Schröder als Vermittler vorstellen, sagte Putin in Moskau. In der Bundesregierung stoßen die Aussagen auf Skepsis. Aus Regierungskreisen in Berlin hieß es, man habe die Äußerungen zur Kenntnis genommen. Trotz einer geltenden Waffenruhe ist Kuwait von mutmaßlich iranischen Drohnen angegriffen worden. Die Streitkräfte hätten dort heute früh mehrere feindliche Drohnen im eigenen Luftraum entdeckt und darauf reagiert, hieß es aus dem Verteidigungsministerium. Auch die Vereinigten Arabischen Emirate meldeten neuen Beschuss.
6: Aus dem Iran gab es zunächst keine Bestätigung. Im Krieg zwischen dem Iran und den USA wurden die Golfstaaten immer wieder zum Ziel, weil dort unter anderem wichtige US-Militärstützpunkte und Botschaften liegen. Kuwait und die Emirate wurden besonders stark angegriffen. Die Waffenruhe ist nun fragil. Die USA hatten dem Iran einen Vorschlag zum Ende des Krieges unterbreitet. Eine Antwort aus Teheran steht aber noch aus. In der Absichtserklärung geht es unter anderem um Vereinbarungen zur Zukunft der Straße von Hormuz und um Irans umstrittenes Atomprogramm. Miriam Schmidt, Istanbul.
4: Berlins regierender Bürgermeister Kai Wegner fordert eine Senkung der Mehrwertsteuer auf Lebensmittel. Grundnahrungsmittel müsse sich jeder leisten können, die Mehrwertsteuer darauf daher deutlich reduziert werden, sagte der CDU-Politiker bei der Eröffnung des DGB-Bundeskongresses in Berlin. Wegner mahnte zugleich eine nachhaltige Senkung der Energiekosten an.
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2: Der Dienstag wird echt wild. Also wir können erstmal ein bisschen daten und zwar ab 18 Uhr in Heidelberg im Marstall Café. Da gibt es nämlich das Speed Dating Heidelberg, die Fast and Flirty Edition. Geht los 18 Uhr eben und es gibt dann immer 6 Minuten pro Date und bis zu 10 Dates könnt ihr am Abend machen. Und wenn es dann noch ein bisschen weitergehen soll, könnt ihr noch ein bisschen lachen. Zum Beispiel im Waschmaschinensalon in Mainz. Da gibt es ab 19.30 Uhr Comedy.
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4: Ich bin Thomas Bleskin. Kreml-Chef Wladimir Putin hat den seit langem mit ihm befreundeten Altkanzler Gerhard Schröder als Vermittler im Krieg zwischen Russland und der Ukraine ins Spiel gebracht. Obwohl sich die USA um Vermittlung bemüht hätten, könne er sich von europäischer Seite Schröder als Vermittler vorstellen, sagte Putin in Moskau.
5: Putin sagte hier in Moskau, er glaube, dass sich der Krieg in der Ukraine seinem Ende zuneige. Er sei zu Gesprächen bereit. Es gäbe in Europa kluge Menschen, die verstünden, dass eine dauerhafte Konfrontation mit Russland zu nichts führe. Dass nun Putin wieder seinen alten Freund, den früheren Bundeskanzler Gerhard Schröder, als möglichen Vermittler ins Gespräch für Verhandlungen bringt, dürfte Kritik auslösen. Erstens hat Schröder schon bei früheren Vermittlungsversuchen in dem Krieg nichts erreicht. Und zweitens ist der SPD-Politiker selbst weitgehend isoliert. Ulf Mauder, Moskau.
4: Nach dem vorläufigen Aus der umstrittenen 1.000-Euro-Prämie sucht die schwarz-rote Koalition nach neuen Entlastungen für Bürger. Im Fokus steht nun die geplante Einkommensteuerreform. Vor dem Koalitionsausschuss am Dienstag signalisierten Union und SPD Kompromissbereitschaft. Diskutiert werden unter anderem niedrigere Steuern für kleine und mittlere Einkommen, eine Senkung der Stromsteuer und Entlastungen bei der Pendlerpauschale. Der Sozialverband VdK hat die geplante Teilkrankschreibung für Arbeitnehmer kritisiert. Es werde für die Menschen einen hohen Rechtfertigungsdruck geben, sagte Präsidentin Verena Bentele dem Portal web.de News.
6: Krankgeschriebene Beschäftigte werden sich dann wohl häufiger rechtfertigen müssen, warum sie nicht wenigstens ein bisschen arbeiten können, kritisiert VdK-Chefin Bentele. Sie fordert statt der Diskussion, Bedingungen zu schaffen, unter denen Menschen gesund werden können und gerne zur Arbeit gehen. Den wohl hohen Krankenstand hierzulande hatte auch Kanzler Merz kritisiert. Deshalb soll es künftig die Möglichkeit zur Teilkrankschreibung mit 25, 50 und 75% der Wochenstunden geben, wenn Beschäftigte länger im Job fehlen. Katrin Müller, Nachrichtenredaktion.
4: Die Evakuierung des von einem Hunter-Virus-Ausbruchs betroffenen Kreuzfahrtschiffs Hondius auf Teneriffa läuft nach Angaben der spanischen Behörden reibungslos. Erste Passagiere wurden unter strengen Sicherheitsvorkehrungen ausgeflogen, darunter auch Deutsche. Die Weltgesundheitsorganisation betont, bei dem Erreger handelt es sich ausdrücklich nicht um ein neues Covid. Und zum Fußball: Der SC Freiburg hat beim HSV 2:3 verloren.

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5: Ich bin Thomas Bliskin. Die Evakuierung der vom Hantavirus-Ausbruch betroffenen Passagiere der Hondius auf Teneriffa läuft weiter unter strengen Sicherheitsvorkehrungen. Erste Gruppen, darunter 14 spanische Staatsbürger, wurden bereits ausgeflogen und in Madrid in Quarantäne gebracht. Auch deutsche Passagiere werden schrittweise über Eindhoven und Frankfurt sowie im Einzelfall nach Berlin gebracht.
6: In den Niederlanden werden die Deutschen von Spezialteams in Empfang genommen, die sie dann auch auf dem Weg nach Deutschland begleiten. In einem sogenannten Sonderisoliertransport geht es zunächst nach Frankfurt und dann, wenn ärztlich nichts dagegen spricht, weiter in die jeweiligen Bundesländer. Das normale Leben wartet auf die Heimkehrer dort aber noch nicht. Sie müssen sich erst einmal in Quarantäne begeben, denn die Inkubationszeit beim Hantavirus ist relativ lang. Entwarnung kann erst nach Wochen gegeben werden. Thomas Brock, Berlin.
5: SPD-Außenpolitiker fordern eine Prüfung des Vorschlags, Altkanzler Gerhard Schröder als Vermittler im Ukraine-Krieg einzubinden. Adis Ametovic und Ralf Stegner warnten davor, solche Optionen vorschnell auszuschließen, solange sie zur Beendigung des Krieges beitragen könnten.
7: Putin sagte überraschend, dass er bereit sei, jemanden aus der EU in die Verhandlungen über ein Kriegsende in der Ukraine einzubinden. Aber es müsse jemand sein, der sich nicht mit Abfälligkeiten gegenüber Russland geäußert habe. Dass er sich dabei am liebsten Altkanzler Schröder wünscht, kam bei ihm überraschend direkt und schnell als Vorschlag. Putin kennt den Ex-SPD-Chef lange, vertraut ihm und nennt ihn seinen Freund. Aufhorchen ließ der Kreml-Chef hier in Moskau außerdem, weil er sagte, dass sich der Ukraine-Krieg aus seiner Sicht dem Ende zuneige. Ulf Mauder, Moskau.
5: Trotz diplomatischer Bemühungen ist die Waffenruhe im Irankrieg erneut verletzt worden. Kuwait und die Vereinigten Arabischen Emirate meldeten Angriffe mutmaßlich iranischer Drohnen. Gleichzeitig laufen Gespräche über eine mögliche Friedenslösung weiter. Vermittelt wird unter anderem durch Katar und Pakistan. Russland bot an, angereichertes Uran aus dem Iran einzulagern. Und zum Sportfußball, der SC Freiburg hat die vorzeitige Europapokalqualifikation am vorletzten Bundesligaspieltag verpasst. Die Breisgauer verloren beim Hamburger SV mit 2:3. Trotz der Niederlage bleibt Freiburg im Rennen um Platz 7 vor dem Saisonfinale gegen RB Leipzig im engen Dreikampf mit Frankfurt und Augsburg.
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2: 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Da gibt es ab 19.30 Uhr Comedy.
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2: 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Geht los 18 Uhr eben und es gibt dann immer 6 Minuten pro Date und bis zu 10 Dates könnt ihr am Abend machen. 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
2: Hallo und herzlich willkommen. Endlich wieder Zeit zum Talken. Und das bis Mitternacht. Erstmal allen Muddis, alles Gute zum Muttertag. Ja, und darüber wollen wir heute auch quatschen. So ein bisschen anders wie sonst üblich. Denn heute geht es ums Hotel Mama. Wer würde da nicht sofort zurückziehen wollen? Mittagessen auf dem Tisch, die Wäsche ist gemacht. Es ist immer kuschelig warm, frisch gelüftet im Zimmerchen. Ihr wisst, was ich meine, ne? Wer hätte von euch auch gern wieder Hotel Mama? Und wer lebt noch im Hotel Mama? Oder wer benimmt sich, als sei er im Hotel Mama? Das alles klären wir heute mit euch. An meiner Seite heute Marius. Hallo.
3: Hallo zusammen. Hi, Claudia.
2: Ja, und wir freuen uns auf eure Anrufe. Also ran ans Smartphone und hier durchklingeln unter der 08900901 oder postet uns auf Facebook oder Insta. Und ich gebe jetzt schon mal Wetten ab hier. Ich glaube nicht, dass heute jemand anruft und freiwillig sagt, ja, ich wohne im Hotel Mama und ich finde es geil und ich stehe dazu. Falls ihr euch doch traut oder jemanden kennt, der im Hotel Mama lebt, ja, dann anrufen unter der 08900901 oder postet uns gerne auf Facebook oder Insta. Thema heute hier im Night Talk: Hotel Mama.

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4: Hotel Mama, das ist unser Thema heute hier im Big FM Night Talk. 08900901 ist die Nummer hier zu uns im Studio. Und wenn ihr anruft, bitte bleibt ein bisschen länger in der Leitung, weil ich bin heute alleine hier mit Marius. So, und am Telefon haben wir aber schon jemanden, nämlich den Volker aus Braunschweig. So, und Volker, du bist wieder zurückgezogen, hast du gerade verraten. Erzähl mal, warum.
5: Genau. Ja, das hat berufliche Gründe. Ich bin Lkw-Fahrer und hatte die ersten Jahre, die ich Lkw fuhr, eine eigene Wohnung gemietet. Also ich habe vorher mal in Bad Dönhausen gearbeitet und bin jetzt hier auch wiederum bei einer Spedition. Darum höre ich euch hier in Bad Dönhausen. Mhm. Und also die ersten Jahre hatte ich eine Mietwohnung. Dann hat sich das im Laufe der Jahre so entwickelt, dass ich im Fernverkehr fuhr und oft mehrere Wochen unterwegs war. Und dann halt nur an ein oder zwei Wochenenden im Monat überhaupt zu Hause war. Und da hat meine Eltern mir eben angeboten, dass ich wieder bei ihnen einziehen kann.
6: Und wohnst du jetzt wieder, Volker, das heißt bei deinen Eltern? Wo ist das?
5: Ja, schon. Das ist in einem kleinen Dorf im Landkreis Wolfenbüttel, also nicht weit von Braunschweig.
6: Ah, okay. Und dann als Lkw-Fahrer bist du ziemlich viel unterwegs, viele Tage.
5: Genau. Also mittlerweile arbeite ich in so einem Rhythmus, dass ich immer drei Wochen unterwegs bin und also auch an den beiden Wochenenden, die in diesen drei Wochen drin liegen, nicht nach Hause komme. Und dann habe ich immer jede vierte Woche frei.
6: Und dann freust du dich, wenn du nach Hause kommst und sozusagen im Hotel

0: Schön, dass ihr mit dabei seid. Hier ist der Big FM Night Talk. Ja, und heute zum Muttertag geht's um Hotel Mama.
1: Oh, okay.
0: Da kannst du doch bestimmt auch was sagen. Wohnst du noch zu Hause?
1: Nein, nicht mehr. Seit 3 Jahren jetzt.
0: Okay, und wie war das vorher? Erzähl mal. War das schon so ein bisschen Hotel Mama?
1: Tatsächlich bei mir gar nicht.
0: Nee,
1: das Ding ist, meine Mutter ist Italienerin.
0: Ja, genau, deswegen habe ich mir das so gedacht.
1: Nee, tatsächlich, da ist es anders. Da müssen die Kinder sehr viel machen, schon früher. Das heißt, Wäsche zusammenlegen ist ein Must. Ich bin sehr gut jetzt in Klamotten falten.
0: Ah, okay.
1: Das war super, als ich im Einzelhandel gearbeitet habe, weil ich schon als Kind angefangen habe. Ansonsten, nee, bei uns, jeder muss einen Tisch decken. Es wird sehr viel zusammen gemacht.
0: Okay, wie viele Geschwister hast du?
1: Ich habe eine kleine Schwester.
0: Okay,
1: ja.
0: Das heißt, die musste auch schon mit ran. Die musste Wäsche bügeln wahrscheinlich.
1: Ja,
0: ne?
1: Aber erst jetzt, wo ich weg bin, weil wir 11 Jahre Unterschied haben. Und deswegen, ja, jetzt ist sie dran.
0: Ach so, erst du und du hast ihr das dann beigebracht und hast gesagt, so, jetzt mach ich das.
1: Jetzt bist du, ja, auf jeden Fall, jetzt bist du dran.
0: Super, kennst du aus dem Freundeskreis jemanden, der wirklich daheim hockt, sich alles,
1: ja, auf jeden Fall,
0: bringen lässt und machen lässt?
1: Ja, oder? Mein bester Freund, wo er noch zu Hause gewohnt hat, seine Familie, er und sein Zwillingsbruder, die wurden ein bisschen verwöhnt.
0: Ja.
1: Aber das ist gut, weil sie jetzt, wo sie alleine wohnen, selber alles machen. Also die haben nicht mehr, ich habe zum Beispiel voll der Stress, wenn ich hier zusammen Sachen aufräumen muss zu Hause. Dann denke ich so, weil ich das zu lange schon gemacht habe.
0: Okay.
1: Und bei denen ist jetzt so, die mussten das früher nicht machen und deswegen haben sie jetzt kein Problem damit. Ich weiß nicht, ich glaube, das ist so ein
0: Echt?
1: Ding.
0: Echt? Sind die da gechillt unterwegs?
1: Ja, auf jeden Fall, weil ich glaube, ich habe wirklich jetzt ein Problem damit, weil ich das so oft machen musste, früher schon, dass jetzt, wo ich das für mich machen muss, ich bin so, nee, ist scheißegal, juck mich nicht.
0: Das heißt, bei dir daheim sieht es so ein bisschen saustallmäßig aus?
1: Außer, wenn ich weiß, dass irgendjemand nach Hause kommen muss. dann nehme ich die Skills wieder zurück.
0: Okay, und wie ist das bei deinem Kumpel? Ist es da picobello sauber?
1: Ja, auf jeden Fall.
0: Ehrlich?
1: Ja. Er ist, sobald man gegessen hat, alles wieder in die Spülmaschine, alles wieder aufgeräumt, Staub gesaugt, wirklich alles nach dem...
0: Alter, kannst du den mal zu mir schicken, bitte?
1: Ja, auf jeden Fall.
0: Das wird echt gut passen. Ja, aber du selber sagst, es ist schon okay, wenn man auch so daheim mithilft?
1: Ich finde, es ist schon wichtig, weil du lernst auch für später, wenn du dann alleine wohnst, wie du gut zusammenlegst, wie man die Waschmaschine überhaupt macht und so. Ansonsten riskierst du, dass alle deine T-Shirts pink werden und...
0: ja, warum nicht, ne?
1: Ja, warum nicht?
0: Wer drauf steht.
1: So diese rote Socke im Filme, die man in der Waschmaschine macht und alle Sachen, die weiß sind, werden
0: dann
1: pink.
0: Ja, genau.
1: Ja, das ist mir tatsächlich noch nicht passiert, zum Glück.
0: Aber vermisst du das auch so ein bisschen daheim sein und so dieses Geborgenheitsgefühl und du weißt, ach
1: das
0: ja.
1: Kochen vermisst
0: ja,
1: ich.
0: Das, ne?
1: Wenn ich nach Hause komme und alles schon vorbereitet ist für Essen.
0: Und, oh.
1: Ja, das vermisse ich ein bisschen.
0: Ja, da bin ich voll bei dir. Ja, da geht's mir auch so. Dankeschön, Christian. Ja,
1: bitteschön.
0: Dann weiterhin viel Spaß beim Wäsche zusammen.

0: Dankeschön.
1: Und wenn du zu wenig hast, auch dann kannst du gerne zu mir kommen.
0: Ah, okay, super,
1: Problem.
0: Perfekt.
1: Ja, ne? Okay, hab eine schöne Nacht.
0: Dankeschön.
1: Du auch. Tschüss. Und ihr könnt anrufen, 08900901, die Nummer hier zu uns ins Studio. Heute geht's ums Hotel Mama.

0: FM ist hier mit dem Night Talk und heute geht es bei uns um Hotel Mama. Ja, kostenlose Unterkunft, Essen und Wäscheservice. Macht das Hotel Mama uns unselbstständig? Darüber quatschen wir heute schon den ganzen Abend. 08900901 ist die Nummer hier zu uns im Studio. Ja, und wir wollen das auch noch mal ein bisschen so biblisch beleuchten. Ich habe mich natürlich gut vorbereitet. Und was ich gefunden habe, ist oder was mir eingefallen ist, ist der verlorene Sohn. Ja, der hat es ja auch richtig gut gehabt daheim, ne? Hat aber irgendwie, wollte raus in die große, weite Welt, wie wir alle, würde ich jetzt mal behaupten, ne, als wir jung waren. Also ich kann das nur bestätigen. Ich wollte einfach raus, ich wollte weg von zu Hause und habe dann erstmal gesehen, oh shit, ey, das Leben da draußen ist gar nicht so einfach, ne?
1: Ja, auf jeden Fall. Also ich meine, diese Stelle kann man ja sehr, sehr unterschiedlich auch lesen, ja. Und da ist jetzt dieser Auszug von dem verlorenen Sohn, der ist ja sehr, sehr negativ dargestellt, ja. Das ist halt auch, der geht da weg von dem Vater, der also für Gott steht, so, ja. Und da ist die Idee, die Botschaft so, hey, der Sohn geht weg und entfernt sich sozusagen von Gott. Also das ist da auch so ein bisschen die Botschaft. Und darum ist es sehr negativ behaftet, so. Und wenn er dann auch das ganze Geld und alles halt raushaut und sozusagen da alles verprasst und der Auszug nicht gut gelingt, ja, oder das, was er da sein Leben da führt, einfach nicht gut ist, ja.
0: Aber auch sehr symbolisch, finde ich, ne? Also er geht raus in die große, weite Welt und denkt, und ich würde jetzt mal behaupten, wir waren alle so, dass wir denken, ach ja, was die Erwachsenen immer erzählen, ich mach's anders, ich mach's besser, ich mach's toller, ich kann's auch besser. Und dann sind wir in der großen, weiten Welt und merken, das ist aber doch ein bisschen schwieriger, das Ganze, ne?
1: Ja, ich denke auch, und ich denke aber auch, dass man diese Erfahrung nicht aussparen kann. Also sie gehört halt dazu, gell? Und klar, vielleicht fällt man auf die Nase, ja, und sieht dann, boah, ey, so toll und so easy ist das jetzt auch nicht, das alleine Leben, ja, und merkt vielleicht auch, boah, krass, was hatte ich eigentlich für einen Luxus oder für auch ein tolles Leben im Hotel Mama. Zurückzukommen oder auch dann sagen, okay, ich ziehe es jetzt durch. Also ich gehe jetzt weiter, ja. Also ich mache die Erfahrung und dann gehe ich aber auch weiter, ja. Und wachse da drin auch. Also ich glaube, es ist auch wichtig, diese Erfahrung zu machen und das wahrzunehmen und sagen, hey, komm, gehört jetzt dazu.
0: Aber es, ja.
1: Und auch vielleicht, auch selbst wenn jetzt auch mal wenn man jetzt sozusagen als Kind als ausziehende Person sozusagen auf die Nase fällt, erstmal, ja. So what, sag ich erstmal, weißt du?
0: Ja, wir können da einfach reden, weil wir haben es ja schon hinter uns, aber wenn man dann zurück muss, ne, weil das Geld einfach nicht reicht und so weiter und weil man merkt, boah, ey, ich komme gar nicht alleine klar und sie dich wieder aufnehmen, die könnten ja auch sagen, nee, machen wir nicht, ne, und sie dich wieder aufnehmen, da muss man auch sagen, man geht da so reumütig hin und dann so, ja, Mama, Papa, so, das erfordert auch ganz schön Mut, finde ich.
1: Ich finde auch, das voll Mut und trotzdem ist es so, dass in allen Fällen, die ich jetzt kenne, zum Beispiel einer meiner Brüder, da war das auch so, der ist auch nach einigen Jahren wieder zurückgekommen, aus verschiedenen Gründen, hat dann wieder eine Weile zu Hause gelebt und so. Das war einwandfrei easy, ja. Und dann findet man neue Regeln. Ich glaube, das ist schon wichtig, dass man neue Regeln aufstellt oder irgendwie das Zusammenleben neu organisiert. Das glaube ich schon. Aber dann geht es auch, denke ich, und wenn die Eltern das mitmachen.
0: Ja, und das ist ja auch, ne? Also wie du schon sagst, man muss sich neu organisieren, auch zusammen wieder, also dieses Zusammenleben neu organisieren und dann aber auch, also was ich immer ganz toll fand, meine Eltern haben immer gesagt, egal was passiert, dein Zimmer ist immer für dich frei und das fand ich ganz toll.
1: Boah, ist toll. Ne? Das ist toll, das ist eine tolle Botschaft.
0: Finde ich auch. Ja. Oh Mann, hey, das war wieder eine Nacht heute, oder? Die Zeit ist schon wieder vorbei. Ja, das war's mit dem Big FM Night Talk für heute. Ich glaube, wir haben einige tolle Sachen gehört, oder?
1: Ja, finde ich total. Schöne Anrufe, schöne Interviews, also wirklich viele Facetten einfach von dem Hotel Mama. Und ich finde es einfach ganz, ganz spannend, was zu hören war.
0: Fand ich auch.
1: Und einfach auch spannend, dieses Thema einfach auch, ja.
0: Genau.
1: Mit all seinen Facetten. Ich finde es super.
0: Ja. Hotel Mama, darum ging es heute. Ja, und vielleicht geht es gar nicht nur ums Wohnen im Elternhaus, sondern um so eine uralte Frage: Wie lernen Menschen, ihren eigenen Weg zu gehen, ne? Und die Verbindung zur Familie nicht zu verlieren? Das ist ja auch ganz wichtig, ne? Und damit schließen wir den Abend für heute. Dankeschön, Marius, dass du mit dabei warst.
1: Ich danke dir.
0: Ne? Euch allen noch eine wundervolle Nacht. Jetzt mit Daniel und der Night Lounge. Ja, und morgen guten Start in die neue Woche. Macht's gut. Ciao und gute Nacht an alle Nachtschwärmer.
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3: Guten Abend, Deutschland. Mein Name ist Daniel Kaiser. Willkommen zur Night Lounge. Heute am Montag, den 11. Mai 2026. Kurz nach 12 haben wir es und wir starten heute mit einem Thema aus unserer Community. Eingereicht wurde das Ganze von Eva und die Eva wünscht sich folgendes Thema. Und zwar möchte sie mit uns heute Abend über glückliche Momente sprechen. Und das Thema lautet, müssen sich besondere Momente wirklich so groß anfühlen, wie alle sagen? Und warum fühlen sich manche besonderen Momente gar nicht so besonders an? Thema heute, war das wirklich Glück? Und ich möchte heute genau über diese Momente, die von außen immer so riesig wirken, aber sich von innen vielleicht irgendwie, naja, leer anfühlen. Egal, ob das ein Geburtstag ist, ob das Urlaub ist, ob das Hochzeit ist, ob das Silvester ist oder vielleicht der neue Job. Ja, wart ihr wirklich glücklich oder dachtet ihr nur, ihr müsstet es sein, weil alle es so sahen? Ruft mich an, lasst uns darüber reden.
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3: Kostenlos vom Handy, vom Festnetz, gerne auch eine Mail schreiben oder reinklicken auf Facebook und auf Instagram unter Night Lounge. Da haben wir das Thema für euch gepostet. Eine Nachricht kam dazu auch schon rein, die würde ich euch gerne mal vorlesen. Und zwar hat mir das, geschrieben hat mir die Anna und die sagt, ich hatte letztes Jahr Geburtstag und alle meinten schon Wochen vorher, das muss ein unvergesslicher Abend werden. Ich habe ein Restaurant reserviert, danach noch eine Bar, ich hatte ein neues Kleid und wirklich alles war durchgeplant. Auf den Fotos sehe ich wirklich glücklich aus. Aber innerlich, da war ich wirklich einfach nur damit beschäftigt, dass sich bitte niemand langweilt und dass alles irgendwie besonders wirkt, sagt sie. Am nächsten Morgen war ich erleichtert und nicht glücklich. Das hat mich echt irritiert, weil ich immer dachte, Geburtstag, das ist doch eigentlich was Schönes. Erst später habe ich dann gemerkt, dass ich gar nicht hier meinen Tag gefeiert habe, sondern eher nur das Bild davon, wie so ein Abend auszusehen hat. Seitdem mache ich es ein bisschen kleiner. Und ich mache es auch ein bisschen ehrlicher. Für mich fühlt es sich jetzt auf jeden Fall echter an. Ich finde es ein gutes Beispiel. Ich habe überlegt, naja, Hochzeitstag ist ja auch immer so ein Tag. Ne? Das soll was ganz Besonderes sein. Und immer wieder hört man, das war der stressigste Tag meines Lebens. Deswegen holt man sich ja auch immer so einen Weddingplaner, der hoffentlich alles übernimmt. Oder eine Planerin. Also heute, wie gesagt, habt ihr hoffentlich das Thema verstanden, in welche Richtung es geht. Und wir gehen in die erste Leitung. Da erwartet mich Yvonne aus Euskirchen. Hallo Yvonne, grüß dich, schön, dass du da bist.
4: Hallo, puh, schon wieder als Erster.
3: Ist das so? Ich weiß, ich habe jetzt nicht mitgezählt, wie oft du schon als Erste da warst.
4: Ja, eigentlich bin ich lieber ein bisschen später dran und höre mir was an, dann weiß ich nicht, fällt es mir einfacher.
3: Dann inspiriert dich das. Naja, jetzt habe ich dir ja schon mal den Gefallen getan, dass ich schon vorab eine E-Mail vorgelesen habe, was ich normalerweise nicht so häufig mache. Da haben wir die Anna. Dieser Geburtstag, ich kenne das ja auch, ich hatte ja auch dieses Jahr Runden. Ja. Und ja, da haben auch alle gesagt, da musst du was Besonderes machen. Ich habe nichts gemacht.
4: Ja.
3: Ich habe mir das nicht vorschreiben lassen. Aber ich verstehe schon, was sie meint, wenn sie sagt,
4: total,
3: ja, irgendwie sagen alle, das muss so ein Tag sein, der voll schön und der glücklich ist.
4: Genau.
3: Aber eigentlich war es stressig und alles andere als schön und toll.
4: Ja, ich glaube, dann setzt man auch zu viel Freude da rein oder ja, dann wird man nachher immer nur enttäuscht, wenn die Vorfreude zu groß wird, glaube ich.
3: Gab es dann in deinem Leben so einen Moment, auf den du dich total gefreut hast, der sich aber dann überraschend irgendwie für dich im Nachhinein so oder auch in dem Moment vielleicht irgendwie so leer angefühlt hat?
4: Für mich, also ich habe jetzt eben dran gedacht, wenn ich in meinen Job reingucke, ich war ja Sportreiter. Und wenn dann so ein besonderes Turniervorstand mit einem guten Pferd, so ein besonderes Championat, sage ich jetzt mal, rheinisches Springpferde-Championat für junge Pferde zum Beispiel. Ja, und wenn man dann gut war und vorne platziert war, dann habe ich das auch nicht so besonders gefühlt irgendwie. Dann war die Vorfreude so groß, man hat sich so gut vorbereitet und irgendwie war es dann doch nicht so. Es war so enttäuschend irgendwie, ja.
3: Wenn du meinst vorne platziert, heißt das damit erster Platz oder was heißt vorne platziert?
4: Ja, ich war Dritter, was auch gut war in so einem, vom Rheinland aus, die ganzen Leute, da sind schon gute Leute gewesen. Ja, wenn man dann da mithalten kann als Normalo, sage ich jetzt mal, dann ist das schon was Besonderes. Aber irgendwie, ja, für mich war es Job dann doch im Nachhinein.
3: Was hast du in dem Moment dir gedacht? Hast du dir in dem Moment gedacht, das, was es ursprünglich mal war, Leidenschaft, Liebe für das, was ich da gerade mache, das ist es schon lange nicht mehr. Es ist irgendwie gefühlt nur noch, ja, gewinnen und Ziele erreichen.
4: Genau, es war dann für mich, genau, es war nachher nicht mehr, ich habe den Erfolg nicht mehr genießen können. Ich habe das Pferd gesehen, das was einen tollen Job gemacht hat, das war es für mich. Aber es war nicht der Erfolg, wo dann die Besitzer feiern wollten, weil sie so ein tolles Pferd hatten und so. Das war es für mich einfach nicht mehr. Ich habe das nicht mehr gefühlt, diesen Erfolg.
3: Ist das ein Zeichen, ich muss grundlegend was ändern, um es mir wieder schön zu machen? Oder heißt es Abbruch? Ich muss sofort damit aufhören, weil das macht so keinen Sinn mehr. Also ändert man was oder beendet man was?
4: Also für mich war das Gefühl nachher da, dass man einen guten Job ja gemacht hat.
3: Ja.
4: Und der Erfolg wegging und somit ging aber auch der Ehrgeiz weg. Und das war mein Problem, ja.
3: Okay. Und ja, und das führt dann schlussendlich?
4: Ja, das führt zum Endergebnis, dass man halt nicht mehr so ja, dem Erfolg hinterherjagt. Auch dann, ja, wie soll ich das erklären? Ne? Das ist so, für mich standen nachher die Pferde nur noch im Vordergrund und nicht mehr der Sieg. Und das war aber auch das Problem, warum die Besitzer nachher, die wollen ja gewinnen. Und das habe ich nicht mehr. Ja, für mich war das Gewinnen kein schönes Gefühl mehr irgendwie. Keine Ahnung.
3: Hattest du dann das Gefühl, also war das eher so das Gefühl, ich mache das gar nicht mehr für mich, sondern für die Besitzer?
4: Ja, genau. Es ist ein Muss zu gewinnen und die Pferde rücken in den Hintergrund. Und das war so, warum ich das nachher auch nicht mehr genießen konnte, so diesen Sieg. Weil der Hintergrund nicht mehr für mich stand, nicht mehr richtig war. Glaube ich.
3: Hast du das Gefühl von, dir wurde aber trotzdem immer so von außen vermittelt, wie du dich zu fühlen hast?
4: Ja.
3: Von wo kam das am meisten, am stärksten? Vom Publikum, von den Besitzern, von den Trainern im Hintergrund oder von den
4: Besitzern natürlich, von den Pflegern, die dabei sind, von deinem Team, was dahinter steht. Aber ja, das ist dann alles nur gespielt, ne? Innerlich.
3: Jetzt frage ich mich, also für dich war das dann nur gespielt?
4: Ja, ich muss ja da mitmachen. Ja.
3: Fragt man sich dann, ist das bei anderen auch so? Oder bin nur ich gerade irgendwie komplett so, bin nur die Einzige, die das jetzt gerade so anders sieht, anders fühlt, anders denkt? So. Also ne, liegt es an mir oder liegt es an den anderen so ungefähr?
4: Es war ja mal anders bei mir, ne? Dass man da stolz rausgeht und ja froh ist, dass man das gemacht hat, gut gemacht hat.
3: Ja, gerade deswegen ja die Frage so, liegt es vielleicht doch an mir? Ne?
4: Ich glaube schon, dass es an mir lag, ja. Auf jeden Fall. Und man fragt sich dann natürlich auch, warum man dieses Gefühl nicht mehr hat. Man hinterfragt das ja, warum man das nicht mehr fühlt. Mhm. Aber gut.
3: Wie lange hast du dich mit dieser Entscheidung gequält, sage ich jetzt einfach mal, bevor du dann gesagt hast, ich treffe jetzt eine Entscheidung.
4: Oh. Das waren bestimmt 3 Jahre.
3: Wow, okay, das ist eine lange Zeit. Und was war dann dieses Entscheidende, das dann gesagt hat, okay, so mache ich es jetzt?
4: Ich habe ja tatsächlich dann die Selbstständigkeit irgendwann dran gegeben, weil es sich für mich nicht mehr richtig gefühlt hat. Mhm. Und das macht dann einen nur noch müde irgendwann, wenn du so viel Energie da doch noch reinstecken musst für andere und jagst im Grunde ja nur den Gefühlen, weil man ja denken muss, das Gefühl muss ja wiederkommen, aber irgendwie kam es nicht wieder. Und dann habe ich es irgendwann sein gelassen, ja.
3: Hast du dieses Gefühl dann bei einer neuen, komplett anderen Sache wieder entdeckt, gefunden oder sagst du, nee, sowas kam danach nie wieder?
4: Also ich unterrichte ja jetzt nur noch. Und das ist, wenn die kleinen 10-jährigen Kinder da wieder anfangen, Turnier zu reiten, das ist so, das macht mir Spaß, ja. Das sind so meine Erfolge dann mit, wenn ich da Training reinstecke und ja, das finde ich toll, ja.
3: Warnst du auch die, die jetzt aktiv gerade vorhaben, in den Pferdesport zu gehen, dass du dann sagst, boah, mach's lieber nicht, du verlierst da vielleicht was, was dir jetzt gerade noch so wichtig ist? Oder sagst du, Quatsch, jeder macht eigene Erfahrungen, ich will den Leuten jetzt nicht da irgendwie schlechte Laune verbreiten, nur weil ich die Erfahrung gesammelt habe, dass es für mich nichts war?
4: Grundsätzlich hat sich für mich geändert. Ich war mal sehr ehrgeizig. Ich habe ja den Sport 30, 25 Jahre sehr intensiv gemacht. Und wenn man den Sport, der Sport ist sehr hart geworden, der Pferdesport. Und für mich in meinen Augen auch, ja, man macht Sachen, auf die man irgendwann nicht mehr ganz stolz ist. Mhm. Und das ist bei dem Kindersport noch nicht. Pferdesport grundsätzlich finde ich, also der Reitsport ist ein, Pferde sind toll für Kinder, die lernen Verantwortung zu übernehmen, die lernen Gefühle dem Tier gegenüber und das finde ich grundsätzlich richtig toll und der Sport, ich finde den Sport mittlerweile sehr hart, also da bin ich nicht mehr so, bei den Kindern ist das in Ordnung, aber den großen Reitsport finde ich das schon sehr, den stelle ich sehr in Frage mittlerweile.
3: Hm. Kann ich verstehen. Yvonne, also danke dir, dass du die erste Beziehung dem Thema gestellt hast. Ich wünsche dir.
4: Ja, war ein bisschen, war vielleicht nicht ganz so, aber wie gesagt.
3: Doch, für mich schon. Mir hat es auf jeden Fall gereicht. Ich wünsche dir alles Liebe. Pass auf dich auf.
4: Ja.
3: Mach's gut.
4: Ja,
3: tschüss,
4: Yvonne. Danke, dir auch. Tschüssi.
3: So, wir sprechen heute über das Thema: War das wirklich Glück? Wart ihr wirklich glücklich oder dachtet ihr nur, ihr müsstet es sein, weil alle es so sehen? Also, heute sprechen wir über ganz besondere Momente, die sich aber nicht oder komischerweise nicht so besonders angefühlt haben. Ich habe mir im Vorfeld mal Gedanken gemacht, was ich da, woran ich da jetzt sofort denke. Zum Beispiel wäre es wirklich so, weiß ich nicht, es ist Silvester um Mitternacht, alle rasten gerade aus und man selber fühlt es so gar nicht. Man denkt sich, ja, neues Jahr und jetzt, was erwartet einen? Man freut sich da gar nicht so wirklich drauf, ne? Oder der eigene Geburtstag. Ich denke jetzt spontan an den 18. war was ganz Besonderes damals. Man wird endlich volljährig. Und ja, dann denkt man sich aber irgendwie, naja, eigentlich hat sich's gar nicht so krass angefühlt. Ja, vielleicht wart ihr da eher traurig gewesen an diesem Tag. Oder ihr habt eine Beförderung bekommen oder eine Gehaltserhöhung und um euch herum sind alle ausgeflippt. Für euch persönlich hat es sich so angefühlt, dass ihr vielleicht auch euch gefragt habt, ist das wirklich das, was ich gerade will und das, was mich gerade glücklich macht? Oder merke ich eigentlich, dass ich generell was ändern muss? Ne? Was könnte es noch sein? Gut, wir haben natürlich die Hochzeit, die habe ich vorhin schon angesprochen. Oder was könnte es noch sein? Ja, viel Beziehungssachen sind mir auf jeden Fall zu dem Thema eingefallen. Aber es könnte ja auch was anderes sein. Ihr habt irgendwie ein Ziel erreicht, vielleicht ein berufliches Ziel oder auch persönliches Ziel erreicht und dann seid ihr da angekommen und habt euch gedacht, nichts Besonderes irgendwie. Oder ich hab's mir anders vorgestellt. Gehen wir in die nächste Leitung. Da haben wir jemanden mit der 5-7. Hallo, wer dran? Hallo, jemand da? Na, sagt nichts, dann gehen wir weiter. Gehen wir in die nächste Leitung zu Regina nach Bielefeld.
2: Hallo, moin Daniel.
3: Hallo, moin.
2: Ich habe ein wunderschönes Glücksgefühl gehabt vor ganz, ganz vielen Jahren. Da war ich in Büsum und als erstes gehe ich immer zum Hafen, wenn ich da oben am Meer bin. Und da habe ich einen Krabbenkutter gesehen, der heißt Godewind. Und habe die Jungs ein paar Tage so beobachtet und wir sind dann ins Gespräch gekommen und da habe ich gefragt, ob ich mal mitfahren darf. Jo, hieß es dann. Am nächsten Morgen um 5 sollte es losgehen.
3: Boah,
2: das war im September. Und 4:45 stand ich da, die Jungs kamen dann auch. Wir schipperten so langsam raus auf die Nordsee. Wir waren 36 Stunden draußen. Das war für mich so ein unglaublich großartiges Erlebnis, auch die Jungs dann bei der Arbeit zuzusehen. Und wenn das riesige Netz dann reingeholt wurde und die Möwen, das ist wie so ein Hochzeitsschleier. Ich weiß ja nicht, ob du das schon mal gesehen hast. Wenn die Krabbenkutter draußen sind, dann kommen die Möwen und fliegen hinterm Kutter her.
3: Ja,
2: das ist wie so ein weißer Hochzeitsschleier. Ja, und das alles zu erleben, mit was für einer Eleganz und mit was für einer Routine die beiden Jungs da gearbeitet haben. Ich habe mich dann natürlich zurückgehalten und habe das alles so in mich aufgesogen, habe das beobachtet. Und wenn die Krabben dann in diesen riesigen Bottich geschüttet werden und da einmal durchgekocht werden, da durfte ich mir auch 5 Stück mal rausnehmen. Das sind dann wirklich frische Krabben. Und das Schönste war, ich habe hier schon wieder Gänsehaut, wenn ich daran denke, wenn dann der Abend kam und wir hatten Gott sei Dank die ganzen 36 Stunden über ruhige See. Und wenn dann der Abend kam und die Sonne ging auch noch orangefarben unter und diese schwarzen, weichen Nordseewellen begleiteten den Kutter und in diese Sonne flog auch noch eine Möwe. Also sag mal...
3: Sehr kitschig, klischeehaft, aber genau das, was man sich eigentlich darunter vorstellt, ne, wenn man so darüber
2: nachdenkt.
3: Ich habe
2: nicht geatmet, glaube ich. Ich habe nicht geatmet. Vor Glück, ich wusste gar nicht mehr wohin mit meinen Gefühlen. So schön war das. Das werde ich nie vergessen. Ich habe auch noch nie wieder so gut geschlafen wie damals in der Koje. Dieser weiche Wellengang, es war ein Traum. Und ich bin den Jungs heute noch dankbar, dass sie mich mitgenommen haben. Das war wunderschön. Und als wir in den Büsum wieder eingelaufen sind, die Arbeiten erledigt waren, durfte ich mit in die Bahnhofskneipe Kümmerling trinken. Und dann hörte ich, wie der eine zum Wirt sagte, die hat nicht einmal gekotzt. Ja, das war für mich also ein großes, großes Glück damals.
3: Wo ist die Wende? Weil das ist ja jetzt eine Glücksgeschichte. Heute geht es ja um die Momente, die wir, oder die Erlebnisse, sage ich mal, wo wir das Gefühl haben, eigentlich ist es doch das, was ich immer machen wollte, um glücklich zu sein. Oder eigentlich sagen alle, boah, das ist voll schön und toll und du wirst es so mega toll erleben. Und dann aber selber merkt man eigentlich, hä, was stimmt nicht mit mir? Warum fühle ich das nicht, was die anderen sagen? Ne? Warum fühlt es sich für mich nicht schön und glücklich an? Das ist ja in dieser Geschichte gar nicht der Fall.
2: Richtig. Ja, habe ich dich falsch verstanden, schwer bei der Anfrage, wahrscheinlich.
3: Oder es kommt noch. Ich habe jetzt gerade gedacht, es kam dann vielleicht noch zu irgendeiner Wende, wo du dann gemerkt hast, dass es doch irgendwo für oder nicht? Nee, anscheinend
2: nicht.
3: Nein. Eigentlich gut.
2: Nein.
3: Ach so.
2: Es war gut für mich. Ich bin auch noch mal öfter dann rauf nach Büsum gefahren, aber ich bin nie wieder mitgefahren mit dem Krabbenkutter. Ach so, du wartest also auf eine Wende. Aha. Ach, du hast immer so komplizierte Themen.
3: Findest du?
2: Und so komplizierte Fragen. Und hast du Psychologie studiert?
3: Nein.
2: Aha. Ja, tut mir leid. Da muss ich dich enttäuschen. Dann hören wir mal, was der Nächste gleich sagt.
3: Lass mich doch eine Frage dazu stellen.
2: Ja, bitte, gerne.
3: Du hast ja diese schöne Erfahrung gemacht, die so toll war, dass ich mir die Frage stelle, will man das nicht dann für immer? Und überdenkt man dann auch nicht das, was mache ich eigentlich gerade beruflich, was mache ich in meinem Alltag? Und dass man sich so denkt, da habe ich mich wirklich lebendig gefühlt, sage ich jetzt einfach mal. Ich benutze jetzt meine Worte, du musst dann sagen, was du dazu... Ne? Ich habe mich da lebendig gefühlt, ich habe mich glücklich gefühlt und warum kehre ich jetzt wieder zurück in dieses Leben, das ich nicht so fühle wie diesen einen Moment, der für mich so unglaublich toll war?
2: Da spielt die Wertschätzung, glaube ich, eine große Rolle, denn in meinem Leben zurück fühle ich mich ja auch wohl und ich hatte ja immer wieder die Möglichkeit, zurückzufahren. nach Büsum an die See. Und ich denke mal, dieses Glück, das kannst du ja nicht ewig dein ganzes Leben mitnehmen. Das wäre ja langweilig. Glück ist ja immer nur ein Moment, so ein schöner Moment. Ich bin dann zwar immer ein bisschen traurig zurückgefahren nach Bielefeld, aber habe mich dann auch wieder gefreut, jeden Moment wieder zurückfahren zu können, wenn ich möchte.
3: Es kam nie dieser Gedanke, oh, ich würde am liebsten jetzt zurück nach Hause, alles kündigen und mich bewerben und sagen, ich möchte ab jetzt jeden Tag mit dem Kutter raus. Ich will die Meeresluft riechen, ich möchte jeden Tag eigentlich nur noch das erleben und alles andere ist für mich wertlos.
2: Ja, ich hatte mich sogar beworben in Büsum. Also nicht, um mit dem Kutter rauszufahren, sondern einfach oben an der See leben zu können. Da hatte ich mich bei der Stadtverwaltung oder bei der Bäderverwaltung beworben, aber ich bin da leider nicht angenommen worden. Ja, das stimmt. Ach, ich gehöre da oben eigentlich auch hin.
3: Aber?
2: Tja, wenn du so 30 Jahre oder 40 Jahre in einem Ort gewohnt hast, in einer Stadt, das ist schwierig, ein neues soziales Umfeld dann aufzubauen. Hier habe ich meine Freunde, meine netten Nachbarn, meine hilfsbereiten Nachbarn. Das wäre für mich jetzt sehr schwierig, obwohl ich mit dem norddeutschen Schlag sehr gut klarkomme.
3: Das heißt, du hattest, genau das wolltest du nicht aufgeben, das, was du da hattest, dieses soziale Umfeld, das war dir besonders wichtig.
2: Ja.
3: Noch wichtiger als dein Traum?
2: Ich würde es, glaube ich, noch mal versuchen, obwohl ich bin schon ein bisschen älter, ich bin schon über 70, da sollte man vielleicht so alte Bäume nicht mehr verpflanzen. Doch, wenn ich die Möglichkeit, wenn ich die Möglichkeit hätte, ich würde es sofort tun. Ja, doch.
3: Wie schön.
2: Das war's.
3: Das ist ein schönes Bild, mit dem du uns entlässt. Regina, vielen Dank.
2: Dir
3: einen schönen Abend. Bis bald. Mach's gut. Ciao. So, anrufen dürft ihr auch vom Handy vom Festnetz. Eva hat den Themenvorschlag gemacht. Gab es in deinem Leben einen Moment, auf den du dich total gefreut hast, der sich aber überraschend leer angefühlt hat? Ich hoffe, das Thema ist für euch verständlich. Oder ja, vielleicht auch anders gefragt. Wann habt ihr das erste Mal erst sehr spät gemerkt, dass ihr in einem ganz besonderen Moment eher funktioniert, als wirklich was gefühlt habt? Ne? Ruft mich an.
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3: So, gehen wir in die nächste Leitung. Wen haben wir dran? Jemand mit der 57. Hallo, wer da? Hallo, wer ist denn dran? Oh, das ist die 57 von vorhin. Dann gehen wir mal weiter. Wen haben wir mit der 15 dran? Hallo?
5: Hallo.
3: Hallo, wer da?
5: Hier ist die Julia, hallo.
3: Hallo Julia, woher bist du?
5: Ich komme aus Lampertheim.
3: Das kenne ich, du bist ja nicht weit weg von mir hier, vom Studio in Mannheim, freue mich.
5: Genau,
3: so, hallo. Ja, Thema hast du mitbekommen, war es zu kompliziert? Vielleicht liegt es an mir.
5: Habe ich verstanden.
3: Ja, okay.
5: Ich habe das Thema verstanden. Also bei mir war das eine Situation damals, als ich mein erstes Kind bekommen habe. Das war eine
3: Beispiel.
5: Situation, auf die man sich sehr, sehr, sehr dolle gefreut hat und auf die man natürlich 9 Monate oder ja schon vorher, bevor man schwanger wird, freut man sich vielleicht auch schon. Und dann, wenn das Baby da ist, dann ist es sehr, sehr schwierig gewesen für mich, ja, das, mich darüber zu freuen. Ja, das war schwer. Also man guckt dann, also zumindest war es bei mir so, ich habe meine Tochter angeschaut und es war ein absolutes Wunschkind, dann, als ich erfahren habe, dass ich schwanger bin. Und als sie dann da war, habe ich gedacht, und jetzt? Und jetzt? Was mache ich jetzt? Was macht man jetzt mit dem Kind? Ja, also es war eine sehr, sehr surreale Situation, wo man von jedem suggeriert eigentlich bekommen, dass man totales Glück empfindet, dass man sofort so voller Liebe ist. Und
3: alle beglückwünschen dich und erwarten, dass du natürlich lächelst und strahlst.
5: Genau. Natürlich.
3: Und du hast dich da in dem Moment unter Druck gesetzt gefühlt auch, weil du natürlich nicht jetzt irgendwie grimmig zurückguckst und sagst, ja, sondern man sagt, ja, danke schön, ja, voll lieb, so, ne? Aber du denkst dir innerlich, ich bin kaputt, ich kann nicht mehr.
5: Genau,
3: Was genau hat dich so kaputt und so fertig gemacht? Was war dieser große Druck, dieses... Was war das?
5: Es war eigentlich... Ich kann es gar nicht erklären. Man kann das, glaube ich, auch nicht in Worte fassen. Es ist einfach dieser äußerliche Druck, einfach wie gesagt, dass jeder sagt, dass man halt so sofort verliebt in sein Kind ist und dass man total voller Liebe ist. Und das nicht zu erfüllen, auch für sich selbst, ist wahnsinnig schwer. Ja, nicht zu fühlen, was andere einem vorgeben. Ja, man denkt sofort, irgendwas stimmt mit einem nicht. Hat man irgendwas falsch gemacht? Ist irgendwas nicht in Ordnung? Ja, man hat sofort das Gefühl, dass man selbst etwas falsch gemacht hat und dass man nicht normal ist, nicht wie andere einem das vorgeben. Und ich glaube, das setzt einem wahnsinnig unter Druck, sofort das zu empfinden, was einem die Gesellschaft vorgibt. Ja, und gibt einem auch sofort vom ersten Tag an das Gefühl, dass man keine gute Mutter ist. Ja, und es zieht sich dann auch, ich denke, bei manchen Frauen mehr. Ich glaube, auch umso mehr man als Frau mit anderen Frauen darüber redet, umso offener wird das Ganze auch, weil es geht einfach unheimlich vielen Frauen genauso. Und ich finde es schade, dass man da nicht drüber reden kann, weil natürlich liebe ich mein Kind heute mehr als alles andere, aber es war nicht von Anfang an so, nee. Und das hat mich sehr traurig gemacht, dass es so ist. Ja.
3: Wem würdest du aus heutiger Sicht da die Schuld geben? Oder kann man da gar nicht von Schuld sprechen, dass du sagst, ja, die mir eingeblößt haben, boah, das wird ein ganz krasser Moment, du siehst dein Kind und bist überglücklich und verliebt und oder sagst du, nee, ich will denen jetzt gar nicht die Schuld geben. Die haben das so geschildert, wie sie es wahrgenommen haben. Ich kann denen ja jetzt nicht vorwerfen, dass es bei mir halt nicht genauso war, sondern wo siehst du den eher bei dir, dass du sagst, ich habe das zu wortwörtlich genommen, ich habe mich da selbst zu sehr reingesteigert, oder wo siehst du das für dich?
5: Ich glaube, es ist so ein Zwiespalt. Also wie gesagt, ich glaube, dass die Gesellschaft einem vorgibt, dass es so zu sein hat. Du hast einfach glücklich zu sein, ja, weil du hast ein gesundes Kind. Warum soll es nicht glücklich sein? Ne? Du hast doch jetzt alles. Alles ist wunderbar. Ja, das Kind ist gesund, du bist gesund und dann hast du gefälligst glücklich zu sein. ich glaube aber auch, dass Frauen, obwohl sie es gar nicht fühlen, trotzdem dir das so sagen, weil sie sich nicht trauen zu sagen, dass sie nicht glücklich waren. Also ich glaube auch, dass Frauen sich doch extrem unter Druck setzen, einen, ich sag's mal böse, anzulügen und sich selbst zu belügen. Ja, also wir haben da, glaube ich, noch sehr viel Aufklärungsarbeit zu leisten, was das Thema betrifft. Ja, das geht ja dann auch so weiter in so eine Art Wochenbettdepression, nennt man das ja dann. Ja, und es ist bei manchen mehr, bei manchen weniger. Ja, ich glaube, es ist ein gesellschaftliches Problem. Nicht ein bestimmtes Problem von bestimmten Leuten. Es ist ein allgemeines Problem. Ja.
3: Kannst du mal in deinen Worten kurz erklären und den Leuten erklären, was eine Wochenbettdepression ist?
5: Eine Wochenbettdepression. Genau, wie erklärt man das jetzt gut, ja, dass es gut verständlich ist? Ich glaube, es ist einfach eine tiefe Trauer, die man empfindet. Ja, und traurig über die Situation zu sein, obwohl es keinen Grund natürlich dafür gibt, traurig zu sein. Aber man ist einfach traurig. Das ist kein logisches Gefühl, das ist einfach ein Gefühl. Und ich glaube, dass Gefühle nie logisch sind. Ja, ich glaube, niemand kann dir vorgeben, wie du dich zu fühlen hast. Und bloß weil du dich in dem Moment traurig fühlst, ist es nicht falsch. Ja, also ich glaube, das ist der Knackpunkt an der Sache irgendwo. Dass man sofort denkt, man ist falsch. Und ich glaube, das stürzt einen noch mehr in die Traurigkeit rein. Ja, dieses Ganze.
3: Ich habe mal gehört, dass jede fünfte Frau davon betroffen sein soll. Jede fünfte schwangere Frau. Und das ist ja auch so, habe ich gehört, dass das bei vielen nicht immer automatisch gleich direkt nach der Geburt kommt. Das kann irgendwie sogar nach Wochen plötzlich auftauchen oder nach ein, zwei Monaten kann das auftauchen. Aber typischerweise immer so, glaube ich, in der Anfangszeit, ne?
5: Ja, das ist so, weil ich glaube, das hat auch was mit der Hormonausschüttung zu tun. Wie gesagt, ich bin kein Arzt, kann das jetzt auch nicht irgendwie psychologisch wiedergeben. Ja, aber das hat was auf jeden Fall mit Hormonausschüttung zu tun nach der Schwangerschaft. Ja, und bei manchen Frauen ist das dann natürlich ausgeprägter. Ich glaube natürlich, dass Frauen auch zu Depressionen neigen, die das dann vielleicht haben. Auch da.
3: Und so wie es kam, Julia, so ging es dann auch wieder? Oder gab es dann irgendwie einen Moment, der das irgendwie verändert hat?
5: Ich kann keinen Moment benennen, wo das verändert wurde. Ich habe da auch ganz offen dann mit meiner Hebamme drüber gesprochen und bin da auch sehr dankbar, dass die Hebamme zu mir dann gesagt hat, es ist alles völlig normal, es ist alles in Ordnung. Wir gucken jetzt, wie lange das anhält. Ja, also die war da sehr verständnisvoll, hat mich aufgefangen und hat sich das auch angehört. Man hat auch am Anfang sehr viel geweint, weil man dann nicht verstanden hat, warum das so ist, wie es ist. Und ich glaube, das hat sich einfach mit der Zeit dann gelegt. Ja, es kommen dann Momente, dein Kind wird auch leben. Ich glaube so generell, die Babyzeit ist für viele Menschen auch, also ich persönlich fand es schwer, wie mein Kind noch ein Baby war. Man kann nicht so richtig was mit dem Baby anfangen. Das Baby ist einfach süß und niedlich, aber das macht ja nichts. Ja, also das liegt ja nur da und will essen und macht in die Windel und da ist ja jetzt nicht irgendwie Interaktion groß mit dem Kind. Ja, da ist ganz viel Nähe mit dem Kind. Aber, und es ist auch was Schönes, ne? Das habe ich auch total genossen. Aber es war einfach nicht diese unendliche Liebe da, die, wo mir suggeriert wurde. Nicht von Anfang an, nee. Und auch wenn ich so heute drüber rede und, also meine Tochter ist jetzt 18 Jahre alt, ne? Das muss man auch sagen noch dazu. Kann ich mir das gar nicht mal vorstellen, dass es so war. Ja, aber es war eine schwere, schwere, schwere Zeit am Anfang. Doch, sehr schwer.
3: So, und gut, du hast es dann irgendwie selbst, sagst du, mit der Zeit rausgeschafft. Ja. Hast du dich irgendwem in der Zeit anvertraut?
5: Ja, auf jeden Fall der Hebamme. Und ich war dann danach auch in, da gab es so Mami-Gruppen, sage ich jetzt mal, ja, wo man dann so Kindergymnastik oder wie das da, PKIP hieß das damals, ja, ich weiß nicht, ob es das noch gibt, gemacht hat. Genau, da hat man dann auf andere Mütter auch getroffen, da hat man auch so Probleme ausgetauscht und da hat man das Thema auch angesprochen. Also ich bin da auch sehr offen damit umgegangen, ja, weil mir das auch, mir war es zwar unangenehm, aber ich habe auch das Gefühl gehabt, dass ich drüber reden muss, weil ich nicht wollte, dass ich mich noch mehr zurückziehe von dem Ganzen. Ja, also deswegen war das schon gut, dass man dann auch in so Gruppen war und die Mamis, die da waren, die haben das auch verstanden. Ja, also da waren dann auch schon Mamis auch dabei, wo sich genauso gefühlt haben und dann ist man einfach auch nicht so alleine mit der Problematik. Ich glaube, dieses generelle Problem in unserer Gesellschaft ist, wenn man ein Problem benennt, was man hat, denken ganz viele, ich habe genau dasselbe Problem, trauen sich aber vielleicht gar nicht, das auszusprechen, bevor es nicht jemand anderes ausspricht. Ja, und deswegen finde ich generell, dass man, wenn man ein Problem hat, offen mit anderen Menschen darüber reden sollte, dass man einfach drüber redet und es besser wird.
3: Sehr schön. Vielen Dank für das Gespräch, Julia. Dir alles Liebe und Gute. Bis bald.
5: Ich danke dir. Mach's gut. Bis dann. Tschüss. Ciao.
3: Thema heute Abend: War das wirklich Glück oder war ich wirklich glücklich oder war das vielleicht nur ein Moment, von dem alle sagen, dass ich mich hier glücklich fühlen soll, aber es hat sich doch nicht so angefühlt für mich. Unser Thema heute Abend. Und ich bin gespannt, eure Geschichten zu hören. Ruft mich an.
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3: Also für all die gerade zuhören, die hoffentlich das Thema verstehen. Es ist ein bisschen verschachtelt. Aber ich finde trotzdem, dass man es relativ einfach versteht. Ich habe es jedenfalls versucht, so einfach wie möglich zu formulieren. Gab es in eurem Leben einen Moment, auf den ihr euch total gefreut habt, der sich aber überraschend leer angefühlt hat für euch? Man kann fast schon sagen, irgendwie, dass die Erwartungen vielleicht nicht getroffen wurden. Ja, die wurden nicht erreicht, diese Erwartungen eventuell. Es war einfach so, dass ihr das Gefühl hattet, komisch, ich dachte, es fühlt sich besser an. Gehen wir in die nächste Leitung. Da haben wir mit der Endziffer 46. Guten Abend, wer dann?
6: Hallo.
3: Hallo, wer da?
6: Ich bin Sarina.
3: Sarina?
6: Ja.
3: Hallo Sarina, woher bist du?
6: Ich bin aus Rheinland-Pfalz.
3: Ecke? Welche Ecke?
6: Aus RLP.
3: Ja, es ist Rheinland-Pfalz, aber welche Ecke von Rheinland-Pfalz?
6: In der Nähe von Gerolstein.
3: Ach, das kennen wir. Sehr schön. Freue mich, dass du da bist, Sarina. Ich bin Daniel. Erzähl uns deine Geschichte.
6: Erstmal, ich muss ein bisschen leiser reden, weil meine Mutter schläft gerade. Also der Moment, wo ich sehr glücklich war und dann im Nachhinein gemerkt habe, dass es nicht so toll war, war mit Freunden tatsächlich.
3: Was genau war mit Freunden? Was hast du gemacht?
6: Ich hatte, das war in der 5. Klasse so ungefähr, da habe ich mich mit einer Gruppe von Mädchen angefreundet und wir waren auch wirklich echt unzertrennlich. Also wir haben uns wirklich auch nach der Schule auch manchmal getroffen und haben halt gechillt und gespielt und so. Aber irgendwann kam halt so die 6. Klasse und dann so in der 6. Klasse haben die sich halt mit anderen aus der Parallelklasse angefreundet und dann bin ich zwar immer noch mitgelaufen und war halt auch noch mit dabei, aber irgendwann habe ich mich so distanziert. So. Und das da hat sich das so angefühlt, als wäre ich halt komplett alleine. Und
3: obwohl du mit dir unterwegs warst, obwohl du in hast du das Gefühl gehabt, ich bin irgendwie doch allein, weil keiner mit dir geredet hat?
6: Ja, also mit mir wurde schon geredet und so. Ich wurde halt schon noch so ein bisschen mit einbezogen. Aber nicht so richtig einbezogen. Mit mir wurde nur so ein, zwei Sätze gesprochen und dann wurde mit mir nicht mehr geredet. Und
3: die ist halt da, halt so ungefähr. So die Sarina ist halt da. So. Okay,
6: ja. Und wir waren dann halt auch mal so im Freizeitpark im Phantasialand.
3: Okay.
6: Und dann sind wir zusammen auf einer Achterbahn. Und da gab es halt so 4 Sitze nebeneinander. Und ich wollte halt neben der Freundin sitzen, mit der ich halt noch relativ guten Kontakt hatte. Aber dann kam halt eine andere und hat die dann einfach weggeschnappt so und hat gesagt, nee, die kommt jetzt neben mich. Und dann musste ich tatsächlich neben 3 fremden Leuten sitzen an einem Ding. So. Und dann bin ich so ausgestiegen und Dann sind wir zu einer anderen Achterbahn gegangen und dann die wollte ich halt nicht mitfahren, weil die mir halt ein bisschen zu krass war. Und dann habe ich gesagt, ja Leute, ich muss kurz aussetzen. Und dann haben die mir einfach ihre Rucksäcke alle in die Arme geknallt und dann stand ich da eine halbe Stunde lang mit den Rucksäcken auf den Armen und stand da wirklich komplett alleine und ich habe jetzt halt auch nicht mehr so krassen Kontakt zu denen. Ich rede zwar zwischendurch noch mit denen so über Schule, über Fächer und so, über Hausaufgaben, aber sonst bin ich eigentlich mit ein paar anderen noch unterwegs, mit denen ich mich halt wohler fühle. So, und es hat sich halt sorry so angefühlt, als wäre ich so diejenige, die einfach nur existiert und die einfach, und ich wurde halt auch von denen wurde ich halt zum Teil auch ausgenutzt. Ich wurde von denen wirklich ausgenutzt und ich wurde in dem Sinne wurde ich von denen ausgenutzt. Die haben zu mir gesagt, ja, ich habe

0: so Kleinigkeiten wie ein Lipgloss oder so, ne?
1: Ja.
0: Das ging so weit, dass ich irgendwann im 100er-Bereich war.
1: Hast du es bezahlt, weil sie gesagt haben, das gebe ich dir später zurück? Oder wollten sie wirklich, dass du es ihnen schenkst, dass du sie einlädst?
0: Also die haben zu mir gesagt, ja, meine Eltern haben mir Taschengeld gestrichen und so. Oder die haben gesagt, ja, ich gebe dir das Geld später zurück. Und ich war von denen so in so einer Art Trance, weil die so cool waren. Ich wollte so sein wie die und so, ne? Die waren halt wirklich so eine der populärsten Mädchengruppen in der Schule. Und dazu zu gehören, war für mich wirklich unmöglich im ersten Sinne. Und dann war ich halt so in der Trance und dann haben sie mich halt wirklich so ausgenutzt. Und irgendwann, in der 5. Klasse, hatte ich auch meinen ersten Freund. Das war keine richtige Beziehung. Aber ich hatte so meinen ersten Freund. Ich war so ein bisschen in Love und so. Aber irgendwann habe ich dann so gemerkt, dass eine von denen wollte mich so. Wollte ihn so von mir ausspannen. So. Und dann, ja, irgendwann habe ich mich halt dann mit der Anführerin, in Anführungsstrichen, habe ich mich dann zerstritten und dann bin ich auch aus dieser Gruppe raus. Und dann im Nachhinein ist mir dann erst aufgefallen, Scheiße, die haben mich total ausgenutzt, die haben mich ausgegrenzt.
1: Hat es
0: Und
1: die
0: das
1: Beziehung
0: war.
1: oder dieses, ja, hat es das zerstört oder?
0: Ja, also ich war halt dann mit meinem Freund in Anführungsstrichen, war ich dann zusammen und die hat dann halt eine hat dann halt versucht, ihn mir auszuspannen. Und darin ist halt auch tatsächlich unsere Beziehung kaputt gegangen, weil er halt mit dieser Mädelsgruppe halt relativ gut befreundet war, weil die zusammen in einer Grundschule waren. Und weil ich mich dann bei ihm beschwert habe wegen diesem Mädchen, ist halt unsere Beziehung tatsächlich dran kaputt gegangen. Aber ich habe mich dann halt auch, haben wir uns halt zerstritten und dann ging es halt schnips und dann war ich halt alleine. Aber dann kam halt noch so eine Gruppe Mädchen aus der Klasse über mir und haben mich dann halt dazu denen geholt und jetzt bin ich halt mit denen in einer Freundesgruppe und wir unternehmen sehr viel und ich werde halt auch sehr viel mit einbezogen, worüber ich auch echt glücklich bin und ich habe halt trotzdem immer noch so Vertrauensprobleme. So
1: Warum
0: in der
1: jetzt?
0: Art.
1: Ich meine, jetzt hast du ja Freunde, denen du das Gefühl hast, ja, die sind auf meinem Level irgendwie, die mögen mich und das ist nicht gespielt, sondern es fühlt sich auch echt an. Was ist jetzt das Problem? Dass du noch so verletzt aus dem alten Freundeskreis bist, Sorge hast, es könnte sich von heute auf morgen ändern oder dass sie vielleicht zweitens, dass das vielleicht doch nur gute Schauspieler sind oder was ist so die Sorge?
0: Also das hat halt auch wirklich erstens mit dieser Freundesgruppe zusammenzuhängen, weil die mich halt wirklich so ausgenutzt haben. Ich habe halt wirklich, die haben mich halt auch wirklich teilweise richtig runtergemacht. So, wir standen halt in der Pause öfters in der Gruppe und dann haben die sich halt voll oft über meine Klamotten oder über meine Haare so lustig gemacht. Und ich habe dann wirklich, das habe ich auch jetzt teilweise noch, aber wegen ein paar anderen Gründen. Auch wegen so Trust Issues habe ich es auch manchmal noch, dass ich abends im Bett liege und dann nochmal über diese Zeit nachdenke. Und dann habe ich wirklich Tränen in den Augen und fange an zu weinen,
1: Okay.
0: weil es mir so leid tut, dass ich mich von dieser Gruppe distanziert habe. Und weil ich habe halt sehr viel Schuldgefühle wegen auch generell meiner Vergangenheit und so. Und Ängste halt, wichtige Personen halt zu verlieren in meinem Leben. Aber hauptsächlich ist es halt wegen dieser Gruppe, habe ich so Vertrauensprobleme. Und ich habe halt auch, wie du gesagt hast, so, auch so die Angst, dass die dann irgendwie morgen in der Pause zu mir kommen und sagen, ey, das
1: Hat
0: geht
1: schon
0: nicht mehr so, ob
1: gehört oder
0: wir.
1: der und der hat das und das gesagt über dich und dann denkst du, was?
0: Nein, also, dass sie dann so in der Pause dann morgen zu mir kommen in der Schule und zu mir sagen, so geht das nicht mehr, dass wir befreundet sind, du bist halt einfach zu überflüssig. Und wenn ich, das Ding ist halt bei mir, ich bin so eine Person, ich bin am Anfang sehr introvertiert. Und wenn

0: ich mich halt bei einer Person wohlfühle, so richtig sau wohlfühle, die mir richtig gut tut und so. Das hatte ich auch mal bei meinem Freund.
1: Dann
0: Ich bin jetzt in
1: öffnest
0: der
1: du
0: siebten.
1: dich, aber hast Angst, verletzt zu werden.
0: Ja, halt, ich hatte einen Freund letztens erst noch und mit dem war ich echt 2 Monate lang zusammen. Und ich war am Anfang sehr schüchtern. Ich wirklich, ich habe mich, ich konnte irgendwie mich gar nicht richtig öffnen und so, weil ich irgendwie, keine Ahnung, Angst hatte, irgendwie, dass was passiert. Und dann irgendwann habe ich mich so richtig geöffnet und da habe ich ihm so alles erzählt, was in meinem Leben für Scheiße abläuft und so. Und dann irgendwann habe ich halt mit ihm so einen Deep Talk geführt, so über meine Probleme und so. Ich leide halt auch unter psychischen Problemen. Ich war deswegen auch mal in Therapie, aber die wurde halt abgesetzt, weil ich mich gebessert habe. Und ich habe das halt ihm dann so erzählt und dann meinte er so, ja, so geht das halt nicht mehr. Und genau deswegen habe ich halt Angst, dass sich Leute deswegen so distanzieren von mir, weil ich das sehr oft habe, dass ich mich bei einer Person wohlfühle und dann erzähle ich ihr alles raus und dann können die damit nicht umgehen. Und im Endeffekt tut mir das auch voll komplett leid, dass ich das so erzählt habe und dass ich dann, ich habe sogar wegen dieser Freundesgruppe, habe ich sogar manchmal auch so, manchmal rede ich mir auch manchmal ein, ja, es tut mir leid, dass ich existiere oder es tut mir leid, dass ich auf die Welt gesetzt wurde, nur wegen dieser Freundesgruppe, weil die mich so ausgenutzt haben.
1: Das ist traurig, das darf eigentlich nicht sein.
0: So.
1: Sarina, also mit dir ist nichts verkehrt und diese Menschen, die dich da einfach nicht verstanden haben und deswegen dann ausgenutzt haben, weiß ich nicht. Ich bin froh, dass du jetzt endlich eine Freundegruppe gefunden hast, mit der du dich gut verstehst. Und ich hoffe, dass du deine
0: Ja.
1: Gedanken da in dieser Hinsicht auch irgendwann gar nicht mehr in dieses Negative ziehst.
0: Ja,
1: Das brauchst
0: also
1: du nicht.
0: das Ding ist halt, in meiner jetzigen Freundesgruppe, die besteht halt so 50% aus Leuten, die in meinem Dorf wohnen, mit denen ich schon
1: Ja,
0: mein
1: normal.
0: ganzes Leben verbracht habe, so,
1: Ja.
0: weil ich gehe auf eine Realschule in der Nähe in Jünkerath, und ich wohne in Lissendorf. Das ist so ein kleines Kaff in der Nähe von Jünkerath. Und ich habe Freunde, ich kann 2 Hände voll aufzählen, die ich kenne, mit denen ich schon im Laufstall gelegen habe.
1: Okay.
0: Wirklich, ich habe so meine Clique hier im Dorf, mit denen
1: Crazy.
0: wir uns beim Jugendcontainer treffen und da Abende verbringen. Und ich lag mit denen wirklich schon als Babys, lagen wir schon zusammen auf der Krabbeldecke. Und mit denen habe ich einfach mein Leben verbracht. Mit denen war ich zusammen auf einer Grundschule. Wir sind im Sommer zusammen Fahrrad gefahren. Wir haben zusammen in der ersten Klasse, kann ich mich noch erinnern, war das total lustig, weil ein paar Freunde, es war so ein Prank, da haben wir so ein Furzkissen auf den Stuhl von unserer Lehrerin gelegt und die hat das gar nicht realisiert und dann hat sie sich da drauf gesetzt und unsere halbe Klasse musste, wir haben alle so uns weggelacht. Das war so lustig und unsere Lehrerin fand das auch lustig und wir haben halt deswegen keinen Ärger bekommen, weil es war halt ein Prank und sie konnte halt selber auch darüber lachen, deswegen war das nicht so schlimm. Auf jeden Fall bin ich auf jeden Fall echt froh, dass ich halt die Leute in meinem Freundeskreis habe, die ich schon seit klein auf kenne. Das finde ich so.
1: Auch da, ich will das jetzt gar nicht negativ reden, aber natürlich kann das Leben einem Dinge spielen, dass selbst solche Freundschaften dann mal auf die Probe gestellt werden, weil sie, ja, jeder macht Fehler, weißt du, jeder macht vielleicht mal was Dummes und ich finde es so wichtig, dass man dann trotzdem miteinander redet, versucht zu verstehen, warum hast du das jetzt gemacht oder warum hast du das jetzt gesagt, denn das ist natürlich kein Garant dafür, dass es für immer perfekt immer läuft, ne? Selbst in Freundschaften gibt es manchmal Situationen, die blöd sein können.
0: Ja, also so manchmal habe ich auch so Streit mit meinen Eltern und dann versuche ich halt über meine Probleme zu reden. Aber ich kann dann nicht, weil ich fange dann immer an zu weinen und bekomme dann immer ein Kloß im Hals, weil ich halt auch sehr, sag ich mal, isoliert lebe jetzt im Momentan. Ich bin jetzt 13. Ich werde jetzt diesen Monat 14. Und Ich gehe halt gefühlt nie raus, außer es ist Kirmes, es ist Dorffest oder Maibaum aufstellen. Das sind so, oder Weihnachtsmärkchen, das sind so die einzigen Veranstaltungen, wo ich rausgehe, und weil ich halt Angst habe, dass ich von Leuten verletzt werde, und deswegen bin ich halt immer nur in meinem Zimmer, und das ist auch so mein Safe Place geworden. Und dann meckern meine Eltern mich immer an, so, du sollst mal rausgehen, du musst rausgehen an die frische Luft und so. Aber ich kann irgendwie nicht mit Leuten in Kontakt treten. Es können auch Leute sein, die ich mein Leben lang schon kenne. Es gibt halt Leute in der Feuerwehr, die ich kenne, weil mein Vater ist da Wehrleiter und so. Und da sind halt Leute drin, die ich schon von klein auf kenne. Ich habe die schon mit 5 Jahren, hat mein Vater mich schon auf Feuerwehrübungen von dem mitgenommen. Ich stand da wirklich mit meinen 5 Jahren, stand ich da am Rand und habe zugeguckt, wie die ein Lagerfeuer löschen. Das fand ich immer richtig cool. Selbst die sein, die irgendwas zu mir sagen könnten, obwohl die schon erwachsen sind, was mich verletzen könnte. Und davor habe ich halt Angst, weil ich so ausgenutzt wurde, so gottlos ausgenutzt wurde.
1: Sarina, ich muss leider schon wieder weiter, aber ich danke dir erstmal, dass du so offen darüber gesprochen hast, weil ich glaube, das ist nicht selbstverständlich, mit einer wildfremden Person aus dem Radio darüber zu reden, während so viele zuhören. Aber ich fand das sehr mutig von dir, und ich möchte, dass du einfach weitermachst und dass du deinen Weg gehst und dass du die Hoffnung nicht aufgibst.
0: Ich habe gerade am ganzen Leib gezittert, bin ich ehrlich.
1: What? Okay, da bist du aber heute wirklich cool geblieben. So, es kam so nämlich nicht rüber.
0: Ich habe gerade eben lag ich im Bett, ich konnte nicht schlafen. Ich habe noch mit einem Kumpel geschrieben, ich so, Bro, ich kann nicht schlafen und so. Und dann habe ich einfach deine Show angemacht und dann habe ich gedacht, so, okay, du musst dich jetzt trauen. Cool. Du musst dich jetzt trauen. Und ich habe halt auf diesen Knopf gedrückt, auf diesen grünen Anrufknopf, und ich habe wirklich meine Hand, ich habe die ganze Zeit gezittert. Ich so, was, wenn du jetzt was Falsches sagst? Oh mein Gott, du bist live. Oh.
1: Ganz schön. Hat mich sehr gefreut. Ich danke dir. Schönen Abend dir. Alles auch. Gute. Ne? Pass auf dich auf.
0: Ja, tschüss. Dir auch. Mach's tschüss. Gut.
1: So, anrufen dürft ihr vom Handy und vom Festnetz. Heute sprechen wir über das Thema, war das wirklich Glück? Kurz zur Erklärung. Müssen sich besondere Momente wirklich so groß anfühlen, wie alle sagen? Und warum fühlen sich manche besonderen Momente gar nicht so besonders an? Das würde ich ganz gerne von euch wissen. Wie viel von unserem Glück ist wirklich echt? Und wie viel ist vielleicht einfach nur Erwartung?
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1: Unser Thema heute Abend, Vorschlag aus der Community von der Eva. Und die hat gesagt, ja, dass sie solche Momente schon oft erlebt hat. Und sie würde gerne wissen, ob es euch auch so geht. Situationen, wo ja so auch diese Erwartungshaltung von sich selbst oder vielleicht von anderen heraus entsteht. Das ist jetzt was ganz Besonderes, ist was ganz Tolles. Und dann erlebt ihr diesen Moment und stellt fest, irgendwas stimmt nicht mit mir. Also entweder stimmt was nicht mit mir oder alle anderen haben mich angelogen, denn es fühlt sich gar nicht so toll an. Ich denke jetzt gerade auch über irgendwelche Dinge nach, die mir dazu einfallen, und kann jetzt auf Anhieb keine konkrete Situation benennen. Ich weiß aber auch, dass ich aufgehört habe, oftmals Dinge zu planen. Ich eher so der Fan von spontanen Dingen bin, denn wenn ich so viele Erwartungen in etwas reinstecke, bin ich meistens enttäuscht. Weil in meinen Erwartungen, in meiner Fantasie ist das meistens viel cooler und viel auffälliger und bunter, als es dann in Wirklichkeit ist. Und ja, ich lasse mich dann einfach lieber überraschen. Das kann zwar auch negativ sein, aber dann bin ich doch irgendwie nicht so lange traurig darüber, wie wenn ich einfach es auf mich zukommen lasse. Und jetzt seid ihr dran mit euren Geschichten.
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1: Wen haben wir dran? Mit der Endziffer 23. Guten Abend, hallo.
3: Ja, hallo.
1: Wer dran, woher?
3: Ich bin die Schikran und komme aus Baden-Württemberg.
1: Schikran. Die Schikran, genau. Aus Baden-Württemberg ist auch sehr groß. Welche Ecke? Muss nicht genau sein. Irgendwie.
3: Karlsruhe.
1: Ecke Karlsruhe, das reicht schon. Schön, ich bin Daniel, freue mich, dass du da bist. Gerade die Geschichte gehört von Sarina. Was würdest du, der ist ja noch ganz jung und hat da ihre ersten Freunde gehabt, die sie unglaublich enttäuscht haben. Ich kann das voll verstehen, gerade wenn man in so jungen Jahren so eine Beziehungsenttäuschung, und Freundschaft ist ja auch eine Art von Beziehung, das prägt einen unglaublich. Ne? Da hat man sich die Finger verbrannt. Da hat man Angst, dass das nochmal passiert.
3: Ich glaube, das hat so ziemlich jeder Mensch einmal oder mehrmals durchgemacht. Dazu gehöre ich auch.
1: Ja?
3: Ja, ich habe das auch schon mitzutragen, aber Grundschulzeit oder Hauptschulzeit oder Realschule ist halt immer so eine Hierarchie, sage ich mal, für sich. Und man will irgendwo dazugehören, man will auch ein Teil von einem Ganzen sein. Und daher kann man auch durchaus Fehler machen, die man dann halt eben bereut.
1: Was würdest du, also Shikran, was würdest du ihr jetzt, diesem jungen Mädchen, was würdest du ihr sagen? Sie hat ja jetzt gerade einen Freundeskreis, mit dem sie eigentlich voll happy ist. Ne? Sagt ja, ich mag die alle, wir kennen uns schon seit Sandkasten ungefähr. Und trotzdem ist da diese Angst, was, wenn morgen sich alles ändert? Was, wenn sie morgen zu mir sagen, nee, wir finden dich doch doof? Wie wird man sowas los?
3: Im Prinzip ist es eigentlich schon ein Selbstschutz, wie sie schon gesagt hat, dass sie sich halt zurückgezogen hat, dass sie ein Safe Place hat. Das ist alles wichtig für das, dass man einfach auch sich wohler fühlt. Ist auch gut und schön, aber wie du sagst, meine Empfehlung wäre auf jeden Fall meines Erfahrens, sage ich mal jetzt, wenn sie sagt, sie hat zählende Freunde, auf die sie sich verlassen kann von Grundschulzeit aus oder von Babyzeit aus, wenn man bei den Personen sich schon öffnen kann und sich nicht irgendwie verstellen muss oder, keine Ahnung, irgendwelche Situationen sich entwickeln, wo sie halt sagt, okay, die akzeptieren mich so, wie ich bin und Punkt, da gibt es kein Wenn und Aber und nicht hinterfragen, sondern sagen, okay, es muss einen Grund haben, weshalb sie sich so verhalten hat oder dies und das gesagt hat.
1: Glaubst du, in dem Alter ist man schon so, dass man sagt, du, wir setzen uns mal hin und diskutieren darüber? Oder sagst du, ich weiß nicht, ob da die Selbstreflexion und so, ob das alles schon so entwickelt ist, dass man da auch ernsthafte Gespräche in der Richtung führt?
3: Also wichtig, ja, jetzt wenn du sagst, ist es schon schwierig, ob man das dann kann. Aber durchaus sind gewisse, wenn es eine Mädchengruppe ist, jetzt Jungs sind da ein bisschen unreifer, sage ich mal. Aber wenn es Mädchen sind, können die schon im Nachhinein dann doch durchaus mehr reflektieren und darüber nachdenken, ob sie es hätten machen sollen oder nicht. Aber wenn sie meint, der Punkt ist auf jeden Fall das, ich möchte nicht um den heißen Brei rumreden, wenn sie sieht, dass die Person ihr nicht gut tut, ne, auch wenn es jetzt das nächste Person ist, dann kann sie sich durchaus einfach nur zurückziehen und sich Abstand halten. Also das wäre meine Empfehlung. Einfach Abstand halten für das eigene seelische Gesundheit, sage ich mal. Und man kann, es ist schwierig, sich auf Neues einzulassen, ja. Aber nicht jeder Mensch ist gleich. Das muss ich auf jeden Fall sagen. Nicht jedes Mädchengruppe ist gleich. Nicht jedes Mädchen ist gleich. Es gibt immer wieder ne, Möglichkeiten, jemanden zu treffen, der wo dann doch auf derselben Wellenlänge ist. Und sie soll mutig sein oder versuchen, mutig zu sein und soll sich auf jeden Fall nicht verstellen. Definitiv nicht, weil dieses Verstellen verursacht einfach nur mehr innere Zerstörung bei ihr selbst, womit sie dann quasi auch nicht umgehen kann. Und ich denke, das ist auch der Punkt, weshalb sie jetzt in dieser Situation ist, wo sie jetzt gerade ist.
1: Ja.
3: Genau, das wäre so mein Punkt
1: dazu. Ich hätte noch so viele Fragen dazu, aber wir wollen ja auch deine Story hören. Also erzähl doch bitte mal, was hast du, welchen Moment hast du erlebt, der sich ja eigentlich nach Glücklichsein anfühlen sollte? Für dich war es aber doch irgendwie leer, komisch.
3: Ich greife einfach mal auf die Zeit zurück, was mit der Hochzeit angeht.
1: Ah, okay.
3: Weil es hat mich schon getroffen, als du dann direkt das angesprochen hast. Da habe ich gedacht, komm, das kannst du ja auch noch ein bisschen was erzählen. Und zwar, unsere Hochzeit war, oder besser gesagt, ich sag's mal so, die türkische Tradition. Die kennt man von hier und da, da wird riesig gefeiert, werden über 150 Personen oder 200 Leute eingeladen. Mal sind es auch 500 Leute, für die man dann quasi eine Feier organisiert. Also ich sag's für die, weil letztendlich du so ziemlich das ganze Geld dafür ausgibst, dass die bei deiner Hochzeit essen können, trinken können, Spaß haben können und die Situation genießen können und du selbst aber im puren Stress bist.
1: Ja, also ich habe gehört, da gehen Summen über den Tisch, da kannst du dir Mittelklassewagen verkaufen. Also das ist Wahnsinn.
3: Genau. Ey, da kannst du sogar ein Haus kaufen. Also das ist schon
1: kaufen, okay. Du weißt Bescheid, okay, krass.
3: Unsere war jetzt nicht so groß. Das Problem war, ich und mein Mann sind relativ neutral und eigentlich auch nicht unbedingt daran interessiert gewesen, eine Hochzeit zu machen oder zu feiern. Aufgrund dessen, weil wir eher lieber auf unsere Zukunft gespart hätten, wie auch immer. Ich muss auch sagen, wir haben auch sehr jung geheiratet, mit 18, 19.
1: Oh, okay.
3: Im türkischen, oder besser gesagt, im asiatischen Bereich ist es halt so, dass man sagt, wenn man jemanden kennengelernt hat und die Verlobungszeit vorbei ist, dann ist Zeit zu heiraten. Und die ist bei uns relativ kurz gelegt.
1: Okay, ich denke jetzt gerade, meine türkischen Kumpels, die sind teilweise noch nicht so früh ins Glück geraten. Die waren noch viel unterwegs am Feiern. Wir reden gleich weiter. Shiran, bleib dran, kurzen Moment, ich bin gleich wieder da.
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1: Und da sind wir auch schon wieder. Heute zum Thema, war das wirklich Glück? Themenvorschlag von Eva. Die hat jetzt ihren Ort nicht dazu gesagt, möchte anonym bleiben. Ist aber vollkommen okay, denn sie hat mir die Fragen ja per Mail geschickt. Und ich finde sie interessant, hatte sie so in der Konstellation auch noch nie gestellt. Klingt vielleicht ein bisschen kompliziert auf den ersten Blick, finde ich, ist es aber eigentlich gar nicht. Thema heute lautet, gab es in deinem Leben einen Moment, auf den du dich total gefreut hast, der sich aber dann doch überraschend irgendwie leer angefühlt hat? Jedenfalls nicht dieses Glücklichsein, was eigentlich hätte eintreffen sollen. Ihr habt euch gedacht, komisch, irgendwas stimmt nicht mit mir. So, und mit Shiran rede ich gerade über den Moment der Hochzeit. Jetzt hat sie mir gerade verraten, interessanterweise, normalerweise türkische Hochzeit, riesen Tamtam, sehr, sehr teuer, sehr pompös. Habt ihr jetzt eigentlich euch nicht gewünscht, weil ihr gesagt habt, ja, wir wollen das eigentlich ein bisschen kleiner und ruhiger und so weiter. Da sind wir stehen geblieben. Was ist dann passiert?
3: Genau. Dann war es dann so, dass wir uns strikt dagegen entschieden haben. Aber die Ehemannseite ist halt eben sehr noch altmodisch denkend gewesen und wollte unbedingt das älteste Sohn mit einer großen Hochzeit, ne, so pompös und alles Mögliche drum und dran. Und das Glück dabei ist, was wir jetzt gerade eben angesprochen haben, die haben sich dann bereit erklärt, die Hochzeit zu bezahlen.
1: Nee, die haben gesagt, okay, okay, wir wollen das unbedingt, am Ende übernehmen wir die Kosten.
3: Ja. Genau, okay. So war es dann. Es ist ja ein Riesenglück, ne? Wenn
1: ist
3: jemand
1: ein
3: sagt, okay,
1: du,
3: wir machen das jetzt das. Ja. So, der Haken dabei ist,
1: jetzt kommt's.
3: Dass ich nicht die Möglichkeit hatte zu sagen, welches Brautkleid ich möchte, gesagt wurde,
1: das wird gegessen, so da wird es gefeiert. Also im Prinzip haben die auch alle nicht auch die Planung übernommen.
3: Nee, also es ging dann auch schon weiter mit dem Essen. Es hieß ja, es muss da sein und es muss das gegeben werden und diese Konstellation von Gestaltung wird gemacht. Und. Also letztendlich kann ich dir sagen, dass dann ein Gasthaus gemietet wurde, in dem 200 Leute rein sollten, aber nur 120 reingepasst hatten. Das war ein Riesenskandal, dass das Essen nicht rechtzeitig fertig wurde, dass die meisten sogar dann einfach nur da standen und nicht irgendwo hinsitzen konnten. Dann der Fotograf, den sie dann ausgesucht haben, war dann zwei, drei Stunden zu spät und dann musste man im Dunkeln Bilder machen. Dann gab es halt nur Schwarz-Weiß-Bilder.
1: Was? Wieso denn Schwarz-Weiß?
3: Ja, weil es dunkel war. Du konntest nicht, es gab kein Sonnenlicht mehr. Du musstest dann mit Blitzlicht Bilder machen.
1: Ach so,
3: und
1: ja, okay. Die sind nicht so schön, ja, das stimmt allerdings. Hast du das Gefühl gehabt, hast du schon während der Planung das Gefühl gehabt irgendwie, weil so klingt es auf mich, du musst mich korrigieren, ne? Ich nehme das nur so wahr, wie du es mir erzählst, und nach dem Motto, das ist nicht meine Hochzeit, sondern das ist deren Hochzeit, an der ich halt teilnehme, aber irgendwie ist das... Ich bin irgendwie hier so eine Art Schauspielerin, so Protagonistin von diesem Ensemble.
3: Ich habe halt irgendwie so das Gefühl gehabt, dass das einfach nur gemacht wurde, damit deren ihres Umfelds, die glücklichen sind. Und wir haben eine Hochzeit gemacht. Also das Wort, wir haben eine Hochzeit gemacht, war einfach schon ausreichend dafür.
1: Hat dein Mann dich da in dem Moment auch so ein Stück weit so, ja komm, drück mal ein Auge zu, tu ihnen einen Gefallen, danach lassen sie uns in Ruhe? Oder war der selbst auch so voll überfordert?
3: Er war sehr überfordert. Er wusste gar nicht, was er mit sich anfangen sollte. Er war auch ein bisschen enttäuscht.
1: Ihr wart ja auch so jung, finde ich. Ihr wart ja auch so jung.
3: Ja, ja.
1: Gerade volljährig.
3: Das ist, genau. Ja. Und wie gesagt, man hätte ja sagen können, Hauptsache man hat was gemacht. Aber ich bin ja ehrlich, ich hätte mir diesen Charme lieber erspart, dass Menschen da standen und ich wusste, wo sie hinsitzen sollen. Ich hätte mir lieber den Charme erspart, einen Fotografen zu haben, der wo im Dunkeln fotografieren musste und weshalb ich dann Bilder hatte, die ich bezahlen oder die Eltern bezahlen mussten, die ich dann eigentlich gar nicht schön fand. Mhm. Und also es gab einiges noch dazu, was ich erzählen kann, wie zum Beispiel, dass die Toiletten nicht sauber waren, wie auch immer. Ne? Und dieses Service mit den Kellnern, wo es zum Tisch kommen sollte, mit dem Essen, teilweise jeder mithelfen musste. Also es war mehr eine gemeinschaftliche Organisation, als ob es eine Hochzeit wäre. Und dann war es halt dann auch noch so, muss ich sagen, dass letzten Endes gibt es ja noch dieses Geschenk an das Brautpaar, ne? Und dieses Geschenk ist dann in dem Fall entweder Gold oder ne, Bargeld oder eine Kleinigkeit oder ein Gutschein, je nachdem, was auch immer halt eben gegeben wird. Letzten Ende des Tages hieß es dann, ja, wir haben die Hochzeit gemacht, also behalten wir das, was wir bekommen haben. Das war halt der Knaller.
1: Was das, was die geladenen Hochzeitsgäste quasi an Geld euch schenken wollten, ging an die Familie für die Unkosten, die entstanden sind?
3: Genau.
1: Ja, immer das Kleingedruckte lesen. Das haben die nicht wirklich so gemacht. Krass. Okay.
3: Doch. Ja. Aber es ist in den meisten Fällen so, dass mittlerweile diese ganzen pompösen Hochzeiten und so tatsächlich teilweise... Ja, wir wollten sie nicht, weil ich habe das so unnötig empfunden. Ich kann dir sagen, woher mein Brautkleid ist. Der ist nämlich von, wie heißt das nochmal? Nicht mehr dieses AliExpress, sondern... Oh, ja, genau, Shein.
1: Nein,
3: Shein war es für 150 Euro sogar. Doch.
1: Schnapper.
3: Blöderweise kam der auch noch nicht in Weiß, so wie ich ihn gewollt hatte, sondern in Champagner. Und dann auch noch einen Tag vor der Hochzeit. Also hatte ich einen etwas hellbraun verfassten, nicht mal Champagner, Hochzeitskleid, den ich tragen musste, den ich dann auch noch selbst irgendwie umschneidern musste, weil das einfach nicht gepasst hat. Ne? Das war natürlich ja nicht in meiner Größe.
1: 99% von den Sachen, die da gekommen sind, passen nicht.
3: Ja, 24 Stunden Schneider hatten wir auch nicht. Also musste irgendjemand her, der das machen kann. Ne? Dann kam die Nachbarin, dies und das. Und ja, also es war wirklich katastrophal.
1: Zum Glück gibt es noch die Generation, wo man mal fragen kann, ob da jemand mal helfen kann. Ich habe die Befürchtung, dass die Leute, dass die jungen Leute das heute gar nicht mehr lernen oder gar keinen Bock mehr darauf haben, sowas zu lernen.
3: Nee. Das ist auch ein bisschen langweilig, glaube ich, wenn man so überlegt. Also für viele, denke ich, weil es halt nicht mehr so gewagt ist.
1: Aber gebraucht wird es immer noch. Also ich freue mich, dass ich in der Family immer noch weiß, zu wem ich gehen muss. Unbekannte Grüße gehen raus. Also ich komme immer, wenn ich mal was brauche, wenn irgendwas mal genäht werden muss. Naja, wie auch immer. Ich will gerne wissen, wie war es danach? Dann sind irgendwann die Gäste gegangen. Hast du drei Kreuze gemacht und gesagt, ey, Gott sei Dank ist vorbei? Oder sagst du irgendwie, nee, der Horror ging noch weiter, Tage danach?
3: Naja, abgehakt war es dann in dem Abend schon, weil halt eben alles vorbei war, aber ich muss halt auch sagen, dass dann zum Beispiel auch Gäste eingeladen worden sind, die wohl gar nicht erwünscht waren von unserer Seite aus, die du gar nicht gekannt hast, die du noch nie in deinem Leben gesehen hast. Und dann auch noch die ertragen musstest, weil teilweise sie irgendwie mit dir tanzen wollten oder mit dem, ne, mit meinem Mann tanzen wollten. Mhm. Genau, und es war nicht so unser Ding. Dann hat man sich's einfach über sich ergehen lassen und an dem Abend war dann Punkt vorbei und mein Mann und ich haben gesagt, irgendwann, wenn es dann mal soweit ist, wo wir sagen, okay, unser 10-jähriges oder 20-jähriges, wenn es das natürlich geben sollte, würden wir gerne dann eine kleine Feier so veranstalten, wo wir uns tatsächlich den Wünschen unserer Interessen so nachkommen können.
1: Ohne die anderen.
3: Das war die Hoffnung. Genau, ohne die anderen.
1: Schön.
3: Ohne die wohl nicht
1: kommen. Darf ich fragen, wie lange ihr jetzt schon verheiratet seid?
3: Wir sind offiziell dieses Jahr seit 11 Jahren zusammen.
1: Und habt ihr letztes Jahr, habt ihr dann so eine kleine private Sache gemacht oder kommt das noch?
3: Mein Mann hatte leider wegen dieser Corona-Impfung eine Herzmuskelbeutelentzündung chronisch und musste ins Krankenhaus. Das konnten wir dann leider nicht mehr feiern. Der war nämlich dann sehr lange krank, weshalb er immer noch drunter leidet.
1: Mhm.
3: Aber wir haben gesagt, zum 15. machen wir es. Genau.
1: Das tut mir das gerade so leid.
3: Aber
1: wie geht's ihm jetzt?
3: Naja, er kämpft halt. Es ist halt so, dass alle 4-5 Monate auf jeden Fall ein Rückfall ist immer wieder. Dadurch, dass es einmal passiert ist, passiert es halt immer wieder. Irgendwelche Infektionen lösen es aus und dann hat er halt Herzrhythmusstörung oder großes Fieberalarm und. Das war auch schon letzte Woche auch wieder der Fall. Aber mehr wie Ibuprofen, wenn ich das so sagen darf. Und Magenschoner gibt es keine Lösung zurzeit.
1: Wahnsinn.
3: Genau. Ja.
1: Shukran, ich danke dir vielmals für deine Geschichte. Ich wünsche dir alles Gute.
3: Gerne.
1: Und vielleicht macht ihr trotzdem mal vorher schon so ein kleines Wochenende, so ein Wochenendtrip nur für euch, so einen kleinen Wellness-Wochenendtrip, da denke ich da gerade dran.
3: Auf jeden
1: das
3: Fall.
1: Sollte man sowieso öfters machen,
3: danke.
1: Da muss man nicht 5 Jahre drauf warten.
3: Ja.
1: Genießt die Zeit.
3: Recht, das stimmt.
1: Und alles Gute euch.
3: Mach ich,
1: bis
3: danke
1: bald.
3: Dir.
1: Tschüss.
3: Mach's gut. Ja, bis bald. Tschüssi.
1: So, anrufen dürft ihr auch vom Handy und vom Festnetz die Nummer zu mir.
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1: So, heute ist Ladies Night. Also das auch nicht offiziell, aber ich muss sagen, ich kann mich nicht daran erinnern, weil ich das letzte Mal nur mit Frauen in einer Night Lounge gesprochen habe. Das freut mich sehr, dass es das Thema euch heute erreicht. Und ich wiederhole es gern nochmal. Heute Abend reden wir über Momente, auf die wir uns unglaublich gefreut haben, wo wir auch so vielleicht den Druck verspürt haben oder die Erwartung verspürt haben, dass wir hier glücklich sein werden. Und dann hat es sich aber überraschend anders für euch angefühlt. Und ich würde gerne über diese Momente mit euch sprechen. Gerade die Hochzeit erlebt von Shukran, die sie ja eigentlich gar nicht haben wollte und dann auch gemerkt hat, dass das ist meine Hochzeit, aber es fühlt sich alles andere als schön an. Wir gehen in die nächste Leitung. Und zwar, es geht weiter mit Lea aus Aachen. Hallo Lea, grüß dich.
5: Hi Daniel.
1: Heute ist wirklich hier Ladies Night, das glaube ich ja gar nicht. Cool.
5: Ja, ich glaube, das ist aber auch so ein Thema, wo irgendwie am meisten nur Ladies was zu sagen.
1: Ich glaube, dass die Eva einen Themenvorschlag gemacht hat, der so komplex ist, dass nur die Frauen den verstehen.
5: Ja, das kann auch gut sein.
1: Deswegen eine große Ehre, als Moderator das führen zu dürfen mit euch. Ich freue mich wirklich drauf. Also erzähl, was ist es bei dir? Oder wolltest du gerade zu deinen Vorrednern was sagen?
5: Na, also bei mir ist das tatsächlich gerade im Moment durchgehend meine komplette Beziehung eigentlich. Eigentlich sollte man in einer Beziehung glücklich sein, aber ich weiß nicht. Ich stehe an dem Punkt, wo ich sage, solltest du es beenden? Und dann ist halt der Druck von außen, die Leute von außen, die mit reinreden, die das mitkriegen, die sagen, ey, ich habe keine Ahnung. Also ich bin eigentlich momentan wirklich an dem Punkt, wo ich merke, dass auch die Telefonate mich eigentlich glücklich machen sollten, aber es irgendwie nicht tun.
1: Die Telefonate mit wem?
5: Ich weiß nicht. Mit meinem Partner.
1: Und sie machen dich, also eigentlich müssten sie dich glücklich machen, sie machen dich nicht glücklich, aber liegt es an ihm? Weil das, was er sagt, ist blöd? Oder liegt es an dem Umfeld, die sagen, ah, was, du bist mit jemandem zusammen, der voll weit weg wohnt? Ich glaube, China war es in deinem Fall.
5: China.
1: Dass der, der ist doch eh nicht treu und du weißt doch gar nicht, was der macht. Oder ist es das, was dich belastet? Oder was ist es, was dich belastet?
5: Seine Arbeit. Sein Beruf.
1: War er nicht Influencer?
5: Der ist ein Idol.
1: Was heißt das?
5: Das ist ein Idol. Idol sind das sind halt diese Influencer in TikTok, er ist halt ein Sänger und ist halt berühmt auf TikTok. Und dieser Einfluss von dieser Arbeit, von diesen anderen Menschen, sagen wir mal von anderen Mädels, ist für mich sehr großer Druck, weil ich habe ja auch meine Depression, mein Borderline, ich habe meine Persönlichkeitsstörung, ich bin selbst mit mir nicht zufrieden. Und wenn du dann auf einmal so ein Level siehst, was halt, da ist ein Mädchen, gegen die schieße ich komplett auch, das weiß der auch mittlerweile. die ist halt gefühlt in meinen Augen so eine richtige 10 von 10. Und ich denke mir dann so, und dann komme ich da halt so als 1 von 10, was willst du von mir? Und da ist halt auch wieder meine Krankheit, die dann versucht, die mir dann einredet im Kopf, ey, sei schlecht zu ihm, dass er sich von dir abwendet, damit du ihn nicht kaputt machst. Und das macht es halt alles schwer. Aber jetzt zum Beispiel, wir hatten unsere Rituale gesagt, hier jeden Abend, wir rufen uns an, etc. Und wenn irgendwas ist, ich weiß nicht, er hatte mich vor 2 Tagen oder so, hat er mich angerufen, ich war total am Weinen. Er hat das teils auch mitbekommen, dass ich total am Weinen war. Er hat versucht, seine Faxen zu machen. Ich habe natürlich wie immer gelacht, aber es war für mich kein Moment des Glücks, nur weil ich gelacht habe. Ich habe mich einfach total unglücklich gefühlt und es hat halt einfach wehgetan.
1: Also hast du deine Emotionen und Gefühle überspielt quasi. In dem Moment, mit dem Lachen und so, mit dem gute Laune machen. Okay, verstehe.
5: Ja. Heute war jetzt auch wieder der Fall. Der hatte mir gestern geschrieben, dass er jetzt irgendwie, keine Ahnung, da sind wieder Gerüchte aufgekommen bei anderen Supportern. Er meinte dann auch, schreiben zu müssen auf einmal Beziehungspause. Ich habe aber gesagt, dass das für mich halt ehrlich gesagt Kindergarten ist, so eine Beziehungspause. Und er hat die dann auch ganz schnell wieder zurückgezogen. Aber ich bin halt emotional gerade so kaputt, dass ich halt heute gesagt habe, ey, dann kriegst du deine Pause, obwohl er sie nicht wollte. Und jetzt eben ist er dann halt ganz normal in dieses normale Alltagsgerede rein. Er hat jetzt Feierabend, geht Sport machen, hat mir mitgeteilt, dass er gegessen hat. Aber von ihm kam halt kein Anruf. Und das ist dann wieder so ein Punkt, wo ich mir sage, das tut auch schon wieder weh. Und eigentlich, war ich jetzt auch nicht weiter. Und meine Freunde sagen mir halt nur, du machst es dir halt gerade alles selber kaputt dadurch.
1: Warum greifst du nicht zum Telefon und sagst, hey, will ich anrufen, wollte ich hören? Warum wartest du darauf, dass er sich meldet?
5: Ich habe ihn 3-mal angerufen, er ist nicht drangegangen.
1: Na gut, und war beschäftigt.
5: Also ich glaube, er ist halt wieder schlafen gegangen, ohne gute Nacht zu sagen. Und das ist das, was mir dann halt auch wieder in der Seele wehtut. Also was mir halt innerlich wehtut, weil wir eigentlich besprochen haben, wenigstens diese gute Nacht-Anrufe, die uns bleiben, durchzuziehen.
1: Sind die für dich wirklich so besonders, wenn sie immer stattfinden? Oder ist es nicht viel schöner, wenn man weiß, so, das möchte, weißt du, wenn das so standardisiert ist, jeden Abend und so weiter, das klingt wie so ein nach Protokoll quasi, weißt du, so, das muss man jetzt machen. Ich finde das war auch schön, ich kenne das, aber irgendwie finde ich, irgendwann schleicht sich so dieses, ja, eigentlich habe ich gar keinen Bock zu telefonieren, eigentlich bin ich müde, eigentlich will ich jetzt nur ins Bett, jetzt muss ich aber noch anrufen und dann so, hey, du wirkst irgendwie so schlecht gelaunt, ist irgendwas? Nee, eigentlich nicht. Man traut sich nicht zu sagen, du, eigentlich bin ich müde, eigentlich habe ich keinen Bock mit dir gerade zu reden. Ich liebe dich, aber ne, nichts gegen dich, ich will einfach nur gerade pennen. Und ich finde, manchmal traut man sich das nicht auszusprechen, oder liege ich falsch?
5: Naja, bei ihm ist es halt nicht so. Also da kann ich sagen, wenn er keinen Bock hat, dann sagt das. Er ist dann so sturköpfig und sagt es. Aber bei uns ist es einfach Ritual geworden, weil das ist halt das Einzige, was uns wirklich zusammenhalten kann. Er teilt mir ja, wie gesagt, auch ganz viel von seinem Alltag mit. Und wirklich, ich habe Videos und Bilder von ihm bekommen, die wollte ich gar nicht sehen. Ich habe Schlangen und alles gesehen. Also es war für mich sehr interessant auf jeden Fall. Und dass dann auf einmal dieser Anruf nicht kam eben, obwohl ich ihn auch 2-mal angerufen, das hat mich wieder sehr stark verwirrt. Also wirklich, Daniel, der hat mich schon komplett, als er komplett betrunken war und nicht mehr wusste, der hat mich nicht bei meinem Namen genannt, sondern bei dem Namen meines Ex-Freundes. Was sehr komisch war. Aber selbst in so Phasen hat er angerufen und dann ist es ungewohnt, wenn er auf einmal nicht anruft.
1: Lass ihn doch mal. Ist zwar vielleicht ein bisschen schwer, aber dann umso schöner, wenn er sich dann meldet.
5: Ja. Ich bin halt, wie gesagt, an dem Punkt, wo ich sage, irgendwie einerseits, ich will es und kann es irgendwie auch langsam nicht mehr. Ich weiß nicht, warum. Es ist, jede seiner Worte tut mir momentan nur noch weh.
1: Aber du wusstest ja, eine Fernbeziehung ist nicht einfach.
5: Genau, das ist es. Das ist halt auch wieder das Schwere.
1: Da ist Vertrauen unglaublich wichtig. Wenn das nicht da ist, dann macht es ja ohnehin keinen Sinn. Man muss das schon vertrauen.
5: Und dann scheitert es.
1: Ja.
5: Und wie die Vorredner schon sagte, im asiatischen Bereich, die asiatischen Bereiche sind ja auch noch ein bisschen anders. Andere Kultur wie wir, das darf man auch nicht vergessen. Das macht es halt auch noch ein bisschen schwieriger.
1: Ja, aber nicht nur Kultur, auch Persönlichkeit spielt eine Rolle, ne?
5: Genau.
1: Weil wenn er nicht gut zu dir ist oder wenn du nicht gut zu ihm bist, kannst du es ja nicht auf deine Kultur schieben. Dann bist du einfach so, wie du bist.
5: Nee, das auf jeden Fall nicht.
1: Ja. Ah Mensch, Lea, das klang beim letzten Mal noch so happy und jetzt klingt das plötzlich so traurig. Ich wünsche dir, dass sich da wieder was Positives entwickelt. Also nicht mit einem neuen, sondern am besten mit dem, den du hast.
5: Das wünsche ich mir auch.
1: Na?
5: Ehrlich.
1: Ich habe nämlich aufgehört. Ja, genau. Ich wünsche dir alles Liebe. Bis bald, Lea. Mach's gut. Tschüss.
5: Bis ciao. Bald. Ciao.
1: So, anrufen dürft ihr vom Handy vom Festnetz.
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1: So, wann habt ihr das letzte Mal irgendwie gespürt, ich spiele ja eigentlich eher eine Rolle. Eigentlich bin ich gerade gar nicht glücklich oder happy oder zufrieden. Ich habe das Gefühl, die anderen erwarten das gerade von mir, aber ich fühle mich alles andere als danach. Erzählt mir davon. Wir gehen in die nächste Leitung. Wen haben wir dran mit der Endziffer 5-1? Hallo, wer da? 5-1, guten Hallo. Abend.
6: Hallo.
1: Hallo, wer da?
6: Ich bin der Yildirim.
1: Yildirim, woher genau. Bist du, aus welcher Ecke?
6: Ich komme aus Rhein-Neckar-Kreis in Heidelberg-Umgebung.
1: Heidelberg-Umgebung, cool. Ich bin Daniel, schön, dass du anrufst. Erster Mann heute Abend.
6: Genau.
1: Also abgesehen von mir. So, freue mich, dass du da bist.
6: 22
1: bist du?
6: Genau.
1: Du bist ja noch jung. Erzähl, was du erlebt hast zum Thema, alle erwarten, dass ich glücklich bin, aber ich war es nicht.
6: Oh, darüber könnte ich schon viel erzählen, viel, viel.
1: Eine krasse Story reicht mir.
6: Also ich kenne ein Mädchen schon sehr, sehr, sehr lange und ich habe schon ein bisschen so diese, ja, also ich habe schon gehofft, dass es mehr wird, aber irgendwie erwidert sie es nicht.
1: Ja.
6: Checkst du dich mein?
1: Ja. Und weiter? Was ist dann passiert? Yildirim, wo bist du? Oh, er ist weg, er hat aufgelegt. Ja, weiß ich nicht, vielleicht wollte er nicht oder vielleicht rufst du nochmal an. Ich bin auf jeden Fall erreichbar, kannst mich anrufen.
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1: Da hat er einfach aufgelegt, gibt's doch gar nicht. So, also er ist verliebt in eine, aber die erwidert das nicht. Das heißt, eigentlich müsste er glücklich sein, aber er ist es nicht, weil er die Gefühle nicht erwidert. Gut, das ist jetzt die Kurzgeschichte. Ich hätte natürlich gerne mehr gewusst. Wir gehen mal weiter. Wen haben wir in der nächsten Leitung? Mit der Endziffer 96.
7: Hallo.
1: Hallo, wer da?
7: Der Philipp.
1: Philipp, woher bist du?
7: Ich bin aus Köln.
1: Ecke Köln, okay, cool.
7: Ja. Yeah.
1: Philipp, was ist deine Story?
7: Meine Story. Meine Story ist sehr hart. Meine okay. Story.
1: Hat die mit dem Thema zu tun?
7: Ist sehr, sehr hart. Um was geht's denn?
1: Ach so. Du weißt gar nicht, um was es geht. Warum machst du mit?
7: Einfach so.
1: Einfach so, okay. Nein. Also, dann das Thema. Was war in deinem Leben so ein Moment, der sich eigentlich besonders oder richtig gut anfühlen sollte, aber sich im Endeffekt gar nicht so besonders angefühlt hat für dich?
7: Schwierig. Schwierig, schwierig. Ich habe sehr viel erlebt in meinem Leben. Und ich kann mich nicht dazu äußern.
1: Na gut. Dann wünsche ich dir einen schönen Abend, Philipp.
7: Thank you.
1: Bitte, mach's gut. Thank you. You're welcome. Gehen wir weiter in die nächste Leitung. Wen haben wir denn dran? Muss man gerade gucken. Da wartet. Muss man. Moment mal, wo ist denn der nächste jetzt hier? Da haben wir jemanden mit der Endziffer 5-1. Hallo, wer da?
6: Genau, ich bin's wieder.
1: Wer ist denn ich?
6: Yildirim.
1: Wow, neue Nummer.
6: Mein. Heavy neue Nummer.
1: Hast du nicht mit einer anderen vor dem angerufen? War gleich
6: eine
1: Nummer?
6: Nee, ich hab dieselbe Nummer, aber so. Mein Internet ist gerade abgekratzt.
1: Ach so.
6: Also ja. Was war das Thema noch?
1: Du weißt das Thema nicht mehr, das ist ja sehr krass. Klingt aber auch noch ganz anders. Ich glaube, der hat auch die Stimme gewechselt, der Yildirim. Wir gehen mal weiter. Wen haben wir in der nächsten Leitung? Da ist jemand mit der 3-8. Guten Abend. Hallo.
8: Servus.
1: Hallo, wer da?
8: Hören Sie mich?
1: Ja, wer ist dran?
8: Elias.
1: Elias ist jetzt dran. Woher bist du?
8: Ich komme aus Stuttgart.
1: Aus Stuttgart, okay.
8: Und was ich erzählen wollte, man ist nicht immer so glücklich.
1: Der hat auch aufgelegt. Der dritte Mann in Folge, der auflegt. Liebe Frauen da draußen, ihr müsst die Sendung retten. Die Jungs kriegen das heute Abend nicht hin. Denen ist das zu komplex, glaube ich. Ich glaube, die verstehen das nicht. Die Nummer zu mir.
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1: Oder sie nehmen es nicht ernst. Oder sie trauen sich vielleicht nicht, über so etwas Emotionales zu sprechen. Wir reden ja schließlich hier über Gefühle. Und das fällt ja bekanntlich uns Männern manchmal ein bisschen schwerer. Manchmal. Nicht immer, aber manchmal. Gehen wir weiter. Wen haben wir denn dran? Da haben wir jemanden mit... Ach, guck mal, hier, Tamara aus Koblenz ruft an. Tamara.
9: Hallo.
1: Rette mich.
9: Ja.
1: Ja. Tamara, ich höre dich gar nicht gut.
9: Mich?
1: Nee, gar nicht gut.
9: Und jetzt?
1: Oh, jetzt ist es ein bisschen besser, weiß ich nicht.
9: Ja, ich rede durch ein Klapphandy, deswegen.
1: Ach so. Klingt wie so eine alte Telefonzelle.
9: Kann man mich ein bisschen verstehen?
1: Ein bisschen, ja.
9: Gut genug?
1: Ja, hoffentlich. Erzähl doch mal.
9: Okay. Also ich hatte im Januar Geburtstag. Und eigentlich hatte ich mich auf meinen Geburtstag gefreut, weil ich freue mich immer auf meinen Geburtstag.
1: Okay.
9: Aber irgendwie war ich die letzten Wochen da nicht so in der Stimmung. Und auch irgendwie, wir haben voll zu spät geplant und so. Und in der Schule war auch ein bisschen Stress. Und dann hatte ich halt meine Freunde und so eingeladen.
1: Mhm.
9: Und dann, wir sind alle zusammen in eine, wie so einen Indoor-Spielplatz gegangen. So einen Trampolinpark.
1: Mhm.
9: Ja. Und dann, weil wir waren alle, ich weiß nicht, irgendwie, wir waren nicht mehr so gut, wie wir früher waren. Und ich wollte das so wieder herstellen. Und deswegen wollte ich, dass wir alle zusammenbleiben und was zusammen machen. Aber irgendwie war die Stimmung so blöd. Und die anderen, also zwei sind die ganze Zeit alleine gegangen und so. Und einer musste dann auch nach dem Geburtstag gehen, weil er hatte ein Dartturnier und das konnte er nicht absagen und so. Und auch als wir dann bei mir zu Hause waren, war die Stimmung auch nicht mehr so, war auch nicht mehr so gut, weil irgendwie jeder hat mit jemand anderen geredet und so. Wir haben gar nichts zusammen gemacht. Und dann, als man versucht hat, was zusammen zu machen, hat niemand zugehört.
1: Warum war es dir so wichtig, ausgerechnet an deinem Geburtstag diese Menschen wieder zusammenzuführen?
9: Nee, also das kam jetzt so gut, weil also ich war am vor meinem Geburtstag schon nicht mehr so gut mit denen aus der Klasse und dann hatte ich halt Geburtstag und ich...
1: Du hast gedacht, wenn du sie einlädst, dann wird die Stimmung besser, dann kommt man vielleicht...
9: Ja, ich hatte halt Angst, dass weil ich den Geburtstag alleine feiern muss und so und das wollte ich nicht und habe ich sie halt eingeladen und so.
1: Aber wie war es denn die Jahre davor? Du sagst ja, die Jahre zuvor habe ich mich immer auf meinen Geburtstag gefreut und das war auch immer gut. Diesmal war alles anders, viel zu kurzfristig geplant. Leute eingeladen, mit denen ich eigentlich gar nicht mehr so dicke war oder mit denen ich auch wenig Kontakt hatte. Warum hast du plötzlich alles so anders gemacht? Warum hast du nicht gesagt, oh, weißt du was, dann lade ich halt dieselben an, die ich letztes Jahr eingeladen habe und wir gehen halt da essen, wo wir letztes Jahr essen waren oder keine Ahnung.
9: Ja, das waren ja dieselben von letztes Jahr. Aber wir waren nicht mehr so gut und die Planung, ich hatte die Planung nicht übernommen und ich wusste nicht, wie das geplant wurde und so.
1: Wer hat es denn geplant?
9: Ich hatte meine Eltern.
1: Ah, hä? Okay. Die haben dann Leute eingeladen und den Plan gemacht?
9: Nein, nein, die haben nur so die... so geplant, den Geburtstag. Die Leute habe ich selber eingeladen.
1: Okay, und du hast entschieden, wo gefeiert wird und was gemacht wird quasi.
9: Ja, ja. Und die haben das alles so arrangiert.
1: Bereust du einfach, dass du jetzt die falschen Leute eingeladen hast? Oder sagst du, ich hätte niemanden einladen sollen? Ich hätte es einfach ausfallen lassen sollen. Was machst du dir für Gedanken?
9: Ja, ich hätte nicht einladen. Ich hätte zu Hause so zusammen mit meinen Eltern feiern sollen. Mhm.
1: Nur mit deinen Eltern. Aber du hast ja Sorge gehabt, ich wollte nicht alleine sein. Gab es da nicht so, dass du sagst, ach, weißt du was, wir machen mal ganz kleine Runde, nur die beste Freundin, vielleicht oder zwei beste Freundinnen und das war's, reicht, muss nicht mehr sein.
9: Ja, das war's ja nicht, weil die waren alle komisch drauf irgendwie.
1: Würdest du es wieder so machen? Oder würdest du sagen, nee, ganz anders, ganz andere Leute oder vielleicht sogar weniger Leute?
9: Ganz andere Leute.
1: Ja. Menschen, die du kennst oder wo du sagst, da will ich einfach mal gucken, ob man sich einfach dann dadurch vielleicht besser befreundet?
9: Da weiß ich noch nicht. Ich habe ja erst wieder in einem Jahr Geburtstag.
1: Also, macht man sich nicht Gedanken vor, das stimmt, ja. Nee, aber immerhin. Erfahrung gesammelt, Haken dran und weiter geht's, oder?
9: Ja.
1: Ja. Schade irgendwie. Das heißt, rückblickend sagst du, irgendwie hätte ich mich ja eigentlich freuen sollen, aber eigentlich habe ich mich nicht gefreut. Eigentlich war es nicht schön.
9: Ja, weil die letzten Geburtstage waren, da war alles so gut getan und so und die Freunde und das hat alles Spaß gemacht.
1: Mhm.
9: Und jetzt irgendwie, ich hatte das Gefühl, dass irgendwie mein Geburtstag vergessen wurde, weil das so spät geplant wurde.
1: Mhm.
9: Und dann war ich so ein bisschen unter Druck und ich wusste nicht richtig, wie ich die dann einladen soll und was ich dann alles schreiben soll.
1: Mhm.
9: Wann und wo und wie, ja.
1: Nächstes Jahr rettet ChatGPT. Sagst du was? Ich will Leute einladen zum Geburtstag. Was muss ich schreiben? Nee. Ich mag das schon, wenn man sich da die Mühe macht, das persönlich zu machen. Vor allen Dingen ist es ja nicht so schwer. Ich hoffe aber, dass du für deinen nächsten Geburtstag ja dann wirklich nur die Leute einlädst, die du auch wirklich, wirklich gern hast. Wo du sagst, die mag ich, die sind mir wichtig, ist mir egal, ob die sich untereinander kennen oder nicht. Ich will die dabei haben.
9: Ja.
1: Na? Und dann spielt es keine Rolle, was ihr macht, sondern einfach nur Zeit zusammen verbringen. Oder?
9: Mhm.
1: Tamara, schönen Abend dir. Alles Gute.
9: Gleichfalls.
1: Bis nächstes Jahr. Tschüss, mach's gut. So, weiter geht's. Wen haben wir in der nächsten Leitung? Da haben wir Christiane aus Offenburg. Grüß dich.
10: Hallo, du.
1: Hallo, Christiane.
10: Also, wenn es jemanden gibt, der dich unbedingt retten muss, dann mache ich das ganz bestimmt.
1: Das ist gut. Ja, also mich haben so ein bisschen die letzten drei Männer enttäuscht. Was war das denn?
10: Welche, die sich untereinander kannten, habe ich das Gefühl.
1: Ja, das kann sein, muss aber nicht. Aber ja, kann schon sein.
10: Wo jeder mit seinem Handy angerufen hat und da kannst du ja nicht mal nachvollziehen, woher sie kommen.
1: Ja.
10: Naja, okay, alles klar. Also jetzt meine Geschichte, die ist eigentlich gar nicht so umwerfend. Aber ich musste mir jetzt was einfallen lassen. Aber ich habe sie trotzdem so empfunden. Also, nachdem ich schwanger war, also da war ich noch ganz jung, bei meinem zweiten Kind, das erste habe ich ja verloren, und als ich wusste, dass das Kind hält, da habe ich vor Glück am liebsten jeden Morgen die Fenster aufgerissen und hätte in diese Welt rausgeschrien, dass ich schwanger bin, dass ich ein Kind bekomme. Ich war sowas von überglücklich in mir selber und so. Ja, es war eine super, super schöne Zeit, die ganze Schwangerschaft über. Und ja, und dann kam ich ins Krankenhaus zum Entbinden. Und obwohl ich ja auch in meinem Sportstudium Schwangerschaftsgymnastik und sonstiges gelernt hatte, bin ich mit dem Schmerz nicht klargekommen. Also bei jeder Wehe habe ich geschrien und habe mich verkrampft und so konnte halt der Muttermund sich nicht öffnen, weil der erst versuchte, meinen Krampf zu lösen. Und ich bin auch, ich glaube, 2 Tage in Wehen gelegen und eine ziemlich lange Zeit. Und wenn man dann ununterbrochen Schmerzen hatten. Am Schluss hatte ich sie hintereinander. Dann ist es, war für mich schon heftig. Und irgendwann, vielleicht sage ich es noch kurz dazu, haben sie den Chefarzt geholt, weil sie nicht mehr wussten, was sie mit mir machen sollten. Und er stand dann so in der Tür, die Fäuste in seine Taille reingestemmt und sagte nur, wer ist diese Sportlehrerin? Und dann haben sie auf mich gedeutet, weil nebendran auch eine am Entbinden war. Und dann hat er gefragt, wer ist weiter? Und dann hieß es beide gleich weit. Dann hat er gesagt, dann machen wir zuerst die. Und dann hat er sich so auf so einen Schemel gesetzt, wie so ein Melkschemel. Und ich hatte, als mein Kind nach vorne gerutscht ist, endlich mal keine Schmerzen mehr. Oder zumindest erträgliche Schmerzen. Und er ist mir dann mit der Hand aber in den Muttermund rein, um den zu dehnen. Weil der muss am Schluss verstrichen und glatt sein. Er wollte mir da ja mit mir nur helfen. Aber ich war mal so froh, ein bisschen schmerzfrei zu sein. Und ich habe dann sofort meine Hände genommen und habe mich unten verbarrikadiert. Dann hat er gesagt, ich soll die Hände wegnehmen, das könnte sich infizieren. Und ich nehme meine Hände nur weg, wenn sie mir versprechen, dass sie dann nicht mehr reingehen. Und dann sagte er, ja. Und dann macht er eine Bewegung und ich dachte, er versucht es wieder. Und ich habe meine Füße angezogen und ausgestreckt und habe diesen Chefarzt quer durch den Bindungsraum geschossen. Also der ist vom Schemel geflogen und irgendwo gelandet. Mhm. Und dafür war ich natürlich dann der Gesprächsstoff in der ganzen Klinik. Mhm. Und jetzt kommt es, also sie sagten mir dann, sie sind Junge und sie haben dann mitgenommen erst, um ihn zu waschen und abzusaugen. Und dann kamen sie mit dem Kind, mit dem Bettchen, dahin gefahren, wo ich lag. Und ich habe mich demonstrativ umgedreht. Ich wollte diesen Jungen gar nicht ansehen. Ich war so fertig von allem und so gefühllos im Vergleich zu vorher, dass ich mich einfach nicht mit Freuden, wie das andere Eltern machen, sondern ich mich einfach weggedreht habe. Und irgendwann, nach geraumer Zeit, also es war bestimmt eine halbe Stunde, habe ich gedacht, ich muss ja mal gucken, was ich da in die Welt gesetzt habe. Und diesen Anblick, den vergiss ich nie. Der Kleine lag da, hatte so die Händchen nach oben. Der Kopf war zu mir gedreht, er hatte die Augen offen, er konnte mich natürlich nicht sehen. Kinder sehen ja am Anfang noch nichts. Aber der Blick so war klar, als würde er mich sehen können. Und ich empfand kein Gefühl. Da hat vorhin schon mal eine Frau über so etwas Ähnliches gesprochen. Und dann kommt halt auch noch die Aufregung, machst du alles richtig, macht man das? Und ich habe noch nie ein Kind gehabt und wie wird das ablaufen? Und ich hatte auch wirklich die erste Zeit ziemliche Schwierigkeiten. Und so eine Schwangerschaftsdepression, also nach der Schwangerschaft, die gibt es häufiger und gern. Weil eben, wie gesagt, ein Hormonwechsel stattfindet und der führt bei vielen zu einer gewissen Depression. Heute ist es natürlich ein Traumjunge. Und bei meinen zweiten Kindern, also bei meinen Zwillingen, da wusste ich schon, dass ich es anders machen werde und zwar auch anders. Ich konnte die Geburt ganz intensiv erleben, weil ich einfach die Atemtechnik richtig angewendet habe. Und mit Atmen kann man wirklich Schmerzen wegatmen oder zumindest so weit hinbekommen, dass es nicht mehr ganz so schlimm ist. Also vorher diese Riesenfreude und danach diese Leere. Ich glaube, das Thema habe ich jetzt mal nicht verfehlt.
1: Wenn man das so hört, dann ist man natürlich erschrocken. Wenn man jetzt die Hintergründe nicht kennt, dann denkt man sich ja auch immer so, boah, wie kann die nur so kalt sein? Ne? Wie kann sie denn sich so dem neuen Kind irgendwie so gegenüber verhalten? Hast du, ich meine, du redest ja jetzt mit mir darüber, aber ist es so, dass du oftmals darüber nachgedacht hast und auch irgendwie so Schuldgefühle hattest? Oder sagst du, nee?
10: Nee, ich war zu dem Zeitpunkt 22 Jahre alt. Ich würde heute sagen, ich war, um Mutter zu sein, vielleicht noch einfach zu jung. Mhm. Als ich meine Zwillinge bekam, war ich 33 und Gut, da hatte ich schon mal ein Kind, da wusste ich, wie das auch abgeht, aber da war ich reifer.
1: Und, wie lange hat das denn eigentlich bei dem Kleinen damals gedauert, bis diese Verbindung entstand, wo du auch das Gefühl hattest, jetzt bin ich bereit dafür? Wie lange, wie viele Wochen oder Monate ging da ins Land?
10: Ja, schon so 3-4 Wochen. Also es ging schon eine Weile. Bis an einem Abend, man will ja immer, das Schlimme bei so kleinen Babys ist ja bei den meistens, dass man nachts so oft aufstehen muss.

0: Gleich mit einem Schwall rausgespuckt. Ja. Und weil ich unsicher war, war ich am nächsten Tag bei der Kinderärztin. Und sie sagte mir, oh, das könnte ein Magenpförtnerkrampf sein. Wir versuchen das mit Tropfen oder weiß, Kuckuck, ja, so. Und wenn das aber nicht hilft, muss er ins Krankenhaus. Also da muss der Magenpförtner, da kommt dann praktisch sonst der Magen entleert sich dann immer in die verkehrte Richtung. Und als ich dann so meinen Jungen im Arm hatte und dachte, oh, der kleine Wurm, der ist doch noch so klein und muss in ein Krankenhaus eventuell, da kam dann so dieses Gefühl in mir so richtig auf. Aber es hat halt eine Weile gedauert. Aber dann ist es vorbei. Aber ich glaube, ich bin nicht die Einzige, die sowas durchmacht. Das machen viele durch. Du bist jetzt wieder so sprachlos.
1: Ja, weil das natürlich, klar, also erstens ist es für mich als Mann natürlich, ich kann nicht mal ansatzweise nachempfinden, was eine schwangere Frau durchmacht. Ich finde das aber unglaublich faszinierend, das so zu hören und so. Ja, dann hat ja vor dem die eine Rednerin auch gesagt, du, Hormone spielen da eine ganz große Rolle.
0: Ja, die Hormone, das ist alles, der Hormonwechsel, den man hat.
1: Deswegen so, zu sagen, so, boah, ich es wäre Quatsch zu behaupten, ich wüsste, was du durchgemacht hast, was man da generell durchmacht.
0: Daniel, ich bin so froh, eine Frau zu sein, weil ich so eine Schwangerschaft durchmachen darf.
1: Ja.
0: Und weil man so die Entwicklung des Kindes ja auch in seinem Bauch erlebt, ja, wenn es sich erstmal bewegt, wenn du das spürst. Es ist was ganz, ganz, ganz Wundervolles. Ich frage mich immer, wie erlebt ein Mann sowas? Ja. Ich weiß, das Kind, das ich geboren habe, ist mein Kind. Und natürlich ist es auch das Kind meines Mannes, wobei man kann ja auch mal ein Kuckucksei legen. Aber
1: er war beteiligt, sagen wir mal so, bei diesem Prozess.
0: Er hatte seinen Spaß.
1: Er war beteiligt, ja.
0: Ich habe das bekommen, was ich wollte, ein Kind. Es war, ich wollte ja immer 6 Kinder. Ah. Und als mein Mann zu mir kam, um mich zu besuchen, habe ich gesagt, bitte versprich mir, dass ich kein Kind mehr kriegen muss. Mhm. Weil ich diese Entbindung ganz schlimm fand. Mhm. Und als ich dann wieder schwanger war, das war 11 Jahre später, ich wollte ja kein Kind mehr. Mhm. Und dann bin ich extra in eine Klinik gegangen, wo die Periduralanästhesie machte, also wo ich dann betäubt wurde, um diese Wehen immer so ertragen zu müssen. Mhm. Aber dort habe ich dann wirklich so meine Atemtechnik, die ich auch in der Schule gelernt hatte, einfach in die Stelle reinzuatmen, in der du den Schmerz empfindest. Du hast ihn im Bauch, du hast ihn im Rücken, der wechselt auch. Und wenn du da einfach einatmest, direkt bewusst in die Stelle, die dir wehtut, ist der Schmerz, ja, unheimlich erträglich, fast nicht mehr so schlimm. Und dann war die Geburt natürlich bewusst zu erleben. Und bei meinem Sohn habe ich nichts mehr bewusst erlebt. Da wollte ich nur, dass das endlich alles vorbei ist. Und das war eigentlich irgendwie schön. Und bei meinen Zwillingen war es auch so, dass die Männer schon dabei sein durften, während bei meinem ersten Kind war das nicht.
1: Und wie haben die sich geschlagen so? War gut?
0: Also
1: oder?
0: Mein Mann hat gleich die ganze Technik übernommen. Ja, weil ich bin ja am Wehenmesser gehängt und du kriegst ja dann so was auf den Bauch gelegt, um die Herztöne des Kindes zu kontrollieren. Und da ich ja 2 hatte, sind sie beim einen Kind, wo mit dem Kopf schon unten war, zu ihm auf den Kopf haben sie da was installiert. Und das hat dann bei den Ärzten nicht so geklappt, wie sie es wollten, von der Technik her. Und mein Mann hat ihnen dann gleich die Technik erklärt. Mein Mann hat immer alles erklärt, er wusste immer alles am besten. Aber es war halt auch so, dass es schon schöner ist. Auch die, ich glaube auch, die Bindung von einem Mann, wenn er dabei war,
1: ist eine andere, viel größer
0: als bei meinem ersten Kind. Gut, da kommt auch noch eine Eifersucht dazu. Ja. Also vorher war er der Kronprinz, hinterher war es mein Kleiner. Schön. Aber das zu meiner Geschichte. Und jetzt muss ich aber noch was sagen, ganz schnelle. Ich habe, wann war das? Was haben wir das letzte Mal? Donnerstag. Ich weiß gar nicht, was für ein Thema es war. Auf jeden Fall habe ich 10:50 angefangen anzurufen. Durch kam ich dann vielleicht kurz nach 1, also dass ich in deiner Sendung war. Und ich hörte dir zu und irgendwie war kein Loch, habe ich den Lautsprecher nicht gefunden und ich musste das Telefon die ganze

0: Zeit am Ohr halten. Und auf einmal sagt sie so, ah, Christiane aus Offenburg, huch, die ist ja gar nicht mehr da. Ich hätte dich erschießen können. Von 10 nach 12 bis kurz nach 1 und dort warte ich noch eine halbe Stunde und dann, ich weiß nicht, was da los war. Ich habe den Telefon gebrüllt, ich bin doch da. Nee, ist ja nicht mehr da.
1: Nö, kannst du in der Wiederholung anhören, man hat dich nicht gehört. Ich würde ja nicht auflegen, wenn ich niemanden höre.
0: Kann aber vielleicht also sein, weil ich den Lautsprecher nicht anhatte.
1: Ja, das war, ja, das Mikro nicht anhatte. Lautsprecher hat damit weniger zu tun. Mikro war vielleicht deaktiviert.
0: Oh, und das kann natürlich sein, das aber das hat mich genervt. Na naja, gut, hiermit habe ich alles gesagt.
1: Es tut mir leid an dieser Stelle. Es war keine Absicht, Christiane.
0: Es ist das Wenigste, was ich von dir jetzt erwartet habe, dass es dir wenigstens leid tut.
1: Fühl dich gedrückt. Alles Gute dir. Einen schönen Abend.
0: Nein,
1: bis bald.
0: Und es macht Spaß. Mir tut's Ohren heute noch weh. Ich wünsche dir noch einen wunderschönen Abend.
1: Mach dir auch.
0: Gut.
1: Mach's gut.
0: Und
1: tschüss.
0: Noch eine schöne Sendung.
1: Danke,
0: ne?
1: Tschüss.
0: Jetzt glaube ich, Daniel. Tschüss.
1: So, und ich sehe gerade, dass ich schon wieder vergessen habe, online zu schauen, was da so passiert ist. Ich habe euch das Thema ja auch gepostet. Schauen wir uns doch mal das Ergebnis an. Kann man da schon gucken, was es da gibt? Ja, da gibt es schon tatsächlich 2 Fragen. Und ihr könnt natürlich auch online mitmachen und mir Nachrichten dazu schreiben. Das dürft ihr auch nach wie vor machen. Klickt euch einfach rein auf Instagram und auf Facebook unter Night Lounge.
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1: Und wenn ihr jetzt noch ganz schnell in den WhatsApp-Kanal euch reinklickt, den findet ihr auf Instagram und auf Facebook gepostet, den Link dazu, weil über WhatsApp funktioniert das im Moment irgendwie nicht. Wir sind da immer noch nicht gelistet. Vielleicht liegt es an der Anzahl der Mitglieder. Dann kommt mal ruhig in unseren Kanal rein. Vielleicht sind wir dann sichtbarer. Auf jeden Fall haben wir die erste Frage gestellt und ich wiederhole sie gerade mal. Die lautet, was setzt dich in... Nee, Moment, wir fangen mit der anderen Frage an. Warum fühlen sich manche besonderen Momente gar nicht so besonders an? Das wollte ich von euch wissen. Als Antwort kam von ein paar von euch, haben sich, ja, vor allem eher Frauen haben sich dazu geäußert. Und zwar schreibt eine, weil sie konstruiert sind. Finde ich, das war das Einzige, was sie geschrieben hat, aber ich finde das gar nicht so verkehrt. Das bringt es vielleicht sogar auf den Punkt. Dann schreibt eine Person, die Erwartungen spielen brutal mit rein, wenn man denkt, das müsste sich jetzt magisch anfühlen, prüft man innerlich ständig, ob die Magie schon da ist. Dadurch steht man halb außerhalb des Moments und beobachtet sich selbst beim Erleben. Und das macht... Na, geht das noch weiter? Nö. Und das war's. Komisch. Dann schreibt jemand, weil man permanent enttäuscht wurde von Menschen und Situationen, man hat immer im Hinterkopf, es könnte ja wieder eine Enttäuschung kommen. Dann schreibt eine Person, ich zum Beispiel... Liebe Silvester, Hauspartys und liebe es, im Café zu entspannen, egal ob alleine oder mit Freundinnen. Jedoch mögen viele Bekannte von mir eher Discos, Bars, Shoppingtouren am Samstag. Je nach Mensch einfach unterschiedlich, was Glück ist. Okay, ja, könnte eine Erklärung dafür sein. Zweite Frage, und das war eine Frage mit Antwortoptionen. Was setzt dich in besonderen Momenten am meisten unter Druck? Abgestimmt habt ihr wie folgt, die Erwartung der anderen, das sagen 65,6% sogar, das ist es, das Top-Antwort auch. Dann meine eigenen Ansprüche sind es, sagen 21,9%, vielleicht ist es Social Media, ne, auch ein Faktor heutzutage, der vielleicht zu Druck führt. Ich stelle mir jetzt gerade vor, wir sehen irgendwie so einen Reiseblogger, der da coole Bilder macht vom Strand, von irgendwelchen coolen Spots. Und dann fliegt man da selber mal hin und denkt sich, wieso sieht das hier nicht so aus wie auf Instagram? Passiert übrigens in sehr, sehr vielen Fällen, ne? Heute wird ja jedes Bild zigmal bearbeitet und ihr denkt euch, das sieht so richtig schön friedlich aus und dann taucht ihr da auf und seht, dass da 300 Touristen um euch herumrennen. Und das wirkt plötzlich alles andere als idyllisch. Und dann schreibt jemand noch hier, die Angst, etwas zu verpassen, das sagen 12,5%. Also wir bleiben bei die Erwartung der anderen. Okay. Zweite Frage, oder dritte besser gesagt. Was ist für dich das deutlichste Zeichen, dass ein Moment überbewertet war? Auch hier gab es 4 Antwortmöglichkeiten. Entschieden habt ihr wie folgt. Wo ist denn jetzt? Zweite Umfrage. Ach so, genau da. In der zweiten Umfrage sind es sichtbar. Und zwar, wo haben wir denn? Oh, jetzt habe ich gerade hier vergessen, die letzte Zahl noch hochzuladen. Das mache ich jetzt noch. Dann haben wir nämlich das Ergebnis für die komplette Zahl. Und dann sind wir hoffentlich ein bisschen safer. Wo haben wir es jetzt hier? Moment, das dauert jetzt einen kleinen Moment.
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1: Und ihr könnt in der Zeit gerne mal anrufen. Und dann können wir uns das mal gemeinsam anschauen. Das ist die letzte Umfrage. Dann sind wir eigentlich auch damit schon durch und haben noch kurz Zeit für die anderen Gespräche. Also, was ist für dich das deutlichste Zeichen, dass ein Moment überbewertet war? Ergebnis von euch. Die Vorfreude war größer als das Erlebnis, sagen 70,6%. Ich erinnere mich nur noch an einzelne Szenen, mehr nicht, sagt keiner von euch, 0%. Dann danach war ich einfach nur enttäuscht, sagen 20,6%. Und die letzte Antwortmöglichkeit war, andere fanden es viel schöner als ich. Das sagen 8,8% von euch. Also, wir halten fest, die Vorfreude war größer als das Erlebnis. Sehr schön. Vielen Dank. Wir machen weiter. Wir gehen in die nächste Leitung. Und wen erwarten wir da? Jemand mit der Endziffer 82. Guten Abend. Hallo.
3: Hi.
1: Hi, wer da?
3: Ich bin der Ossi. Hi.
1: Damit Ossi?
3: Haben wir telefoniert. Ja, aus Frankfurt, genau.
1: Ossi aus Frankfurt. Schön. Hallo.
3: Ja. Okay. Ja. Ich bin schon wieder total abgelenkt. Ich habe gar nicht mehr gedacht, dass ich noch irgendwie in der Leitung bin. Also bei mir war das der erste Joint irgendwie. Da habe ich total viel von versprochen. So ein Musiker dabei, extra alles so zurechtgelegt und mir schön gemütlich gemacht und dann war gar nichts. Das fällt mir direkt dazu ein, irgendwie so mit 16 damals.
1: Oh, wunderbar, schon die Zeit dazu. Ich wollte nämlich gerade sagen, jetzt spulen wir doch mal zurück und du verrätst mir ein paar Details dazu. Also, der erste Joint war die Überschrift. Das war damals, du hast gedacht, boah, das alle haben schon gesagt. Was haben sie damals, was haben die eigentlich gesagt? Die haben gesagt, boah, wie haben die das beschrieben, das Gefühl, wie sich das anfühlen wird?
3: Eher so von aus der Schule, wo halt Lehrer einen davor warnen, ja, dass du davon so abdriftest und dann, ja, dann lässt man sich so hängen, ja, und das nur diese. Ja, und dann aus irgendwelchen Filmen halt, so total stoned halt, rum, da gab es Cheech und Chong früher, so ich bin Jahrgang 74, das war dann so in 80er, 90er Jahren halt diese Cheech und Chong Filme oder und Bob Marley und so, und immer mit den dicken Tüten und immer dicht gewesen und das, ja, das ist so geil, die Musik so toll und so. Und Farben so aus, war es immer so dargestellt halt wie. Ja, und es hat mich halt total interessiert. Ja.
1: Also die Lehrer haben gewarnt, aber die Popkultur, die hat es eher irgendwie cool gemacht. Okay, und du warst einfach nur neugierig. Du warst 16 Jahre jung und hast gedacht, ich muss das auch mal ausprobieren. Wie kam es dazu? Hattest du Mitschüler, die gekifft haben oder hast du da irgendjemanden gekannt, der sowas verkauft? Erzähl.
3: Nee, ich bin früher Skateboard gefahren irgendwie in der Stadt. Und da waren die Jungs dabei, die halt immer mal gekifft haben so und dann
1: War das erste Erlebnis alleine oder hast du es in der Gruppe gemacht?
3: Nee, alleine. Ich habe das alleine ausprobiert. Auch Alkohol. Ich habe das immer alleine probiert. Ich habe mich erst informiert irgendwie, was macht es und so und hab, ist es schlimm und was kann da passieren? Was macht es in meinem Kopf? Und dann wollte ich halt ausprobieren.
1: Warum alleine? Also hast du gedacht so, okay, ich probiere das erstmal aus, gucke, wie mein Körper reagiert, weil nicht, dass ich dann in einer Situation bin, in der mich andere in irgendeiner Art und Weise ausnutzen können, mir was klauen können oder was auch immer. Oder warum allein?
3: Ja, weiß nicht, Experiment. Ich kannte niemanden. Ich wollte mich auch niemandem anvertrauen, dass ich das probieren will. Von meinen Kumpels hat es eigentlich niemand gemacht. So, ich habe das irgendwie.
1: Ja, und die Skater-Jungs, die kanntest du nicht, oder was?
3: Nee, die habe ich mit denen schon Skateboard gefahren, aber ich habe nichts, die sind alle älter gewesen, so hatte ich nichts mit am Hut. Außerdem hätten die mir auch, genau, stimmt, ich habe jemanden mal gefragt, ob ich auch mal mitrauchen darf. Und so, nee, lass mal gut sein. Da wollte mich keiner irgendwie, wollte erst sein, wer mir es als erstes gibt.
1: Aber die haben dir doch das Gras verkauft.
3: Nein. Nee, haben es mir nicht verkauft.
1: Sondern? Von wem hast du das denn bekommen?
3: Nein, ich bin die Stadt gefahren, halt auf die öffentliche, bei uns gibt es einen Platz in der Stadt, wie es meistens in jeder Stadt gibt. Und da habe ich mir bei Marokkanern, Algeriern, irgendjemand war das, da habe ich mir ein Stück Hasch gekauft.
1: Was? Okay, krass.
3: Mit dem bin ich in der Faust nach Hause gefahren, total gespannt. So, jetzt habe ich das, besitze ich was davon, habe mir das mal angeguckt und so, was ist das, wie riecht das? Und dann habe ich ausprobiert. Ne? Hab schon Zigarette gedreht, hab so durch und hab mich wohin gesetzt. Aber jetzt geht bestimmt gleich irgendwas passiert jetzt und war total gespannt. Ja, gar nichts. Nichts. Mir war schwindelig, weil ich habe auch keine Zigaretten geraucht. Natürlich wird es mir schwindelig dann vom Rauchen. Aber von dem Hasch oder so war da gar nichts.
1: Du hast keine berauschende Wirkung gehabt?
3: Nein, nee, nee. Nur vom Nikotin, das war mir zu
1: nur
3: viel.
1: Nur vom Nikotin. Okay. Hast du jemals wieder danach Cannabis ausprobiert?
3: Oh, sicher doch. Deswegen weiß ich, dass ich am ersten Mal nichts gemerkt habe. Weil als ich dann was gemerkt habe, so beim 5., 6., 10. Mal, da habe ich gewusst, dass das erste Mal völlig, das habe ich mir eingebildet. Ne? Das war, dass es mir schwindelig war vom Nikotin, sonst gar nichts. Doch, doch, deswegen. Ich rauche bis heute noch. Ich trinke keinen Alkohol, dafür rauche ich Cannabis.
1: Nur Cannabis oder auch Zigaretten?
3: Nee, Zigaretten, ja, den auch nicht. Ab und zu mal, wenn es einen guten Kaffee gibt oder so, manchmal, aber echt selten.
1: Also mit 16 quasi relativ, also diese 10 Versuche, die sind wahrscheinlich dann kurz nacheinander gekommen, gehe ich mal von aus, oder?
3: Ja, genau, ich wollte unbedingt was merken davon.
1: Jetzt bist du, wie alt, wenn ich fragen darf?
3: 52.
1: Hast du nicht Sorgen gehabt, dass das irgendwas mit deinem Kopf macht und dass das vielleicht bleibende Schäden, auch davor haben dich mit Sicherheit deine Lehrer damals gewarnt und gesagt, mach das nicht in dem Alter und so weiter?
3: Ja, sicher. Die haben ja halt erzählt, dass die Mädchen in der Disco Haschisch in die Cola geschüttet bekommen haben, okay? Ja, das haben sie wirklich erzählt. Und die eine wäre dran gestorben, die andere ist noch in der Psychiatrie und das war... Nein, das war halt, ich wusste, dass das halt auf gar keinen Fall so sein kann, weil man sich nicht die Cola schütten kann. Und deswegen habe ich mir keinerlei Sorgen gemacht. Und ich habe der Erste, den ich mit der Psychose erlebt habe, der sowas bekommen hat davon, nachweisbar, der, das war einer vielleicht. Aber sonst die Leute, die ich gekannt habe oder gesehen habe, die das regelmäßig konsumiert haben, die, da war jetzt nichts, wovon ich mir hätte Sorgen machen brauchen oder Angst vor. Nee, habe ich mir nie Sorgen gemacht. Hat mich auch, ich weiß nicht, wie gut alles gegangen wäre, hätte ich gelassen. Also ich glaube nicht, dass das mich jetzt irgendwie negativ irgendwie zerstört hätte oder so. Oder mein Kopf irgendwas angerichtet hat, was ich nicht will.
1: Ärgert es dich, dass du etwas mit 16 gefunden hast, das dich bis heute in die 50er begleitet? Oder sagst du, nee?
3: Ärgert? Nee, ich find's gut. Also es hätte mir auch nichts aus. Ich hätte es später angefangen oder gar nicht, keine Ahnung. Also ich bin froh, dass ich wie viele andere Leute angefangen habe, mal ein Bierchen zu trinken und das bis heute beibehalten habe und regelmäßig halt mir abends ein Bier trinke oder irgend sowas. Bin froh, dass ich das nicht tue.
1: Mhm.
3: Und ich halt mal entspannen möchte mit einer Substanz, dann dass ich halt das mache.
1: Naja, deswegen frage ich dich, aber es gibt ja Menschen, die weder eine Substanz zu sich nehmen, noch konsumieren, noch sonst was und die auch trotzdem sehr zufrieden und glücklich sind. Daher frage ich ja gerade, ob du sagst, so, naja, ich brauche das zum Entspannen. So wie andere ihr Bier trinken, rauche ich meinen Joint. Aber trotzdem ist es ja irgendwie so, dass man sich dann vielleicht daran gewöhnt irgendwann und man kann eigentlich gar nicht mehr ohne oder man will es auf jeden Fall nicht mehr missen.
3: Ich schlafe auf jeden Fall schlechter, wenn ich nichts habe. Ja, also wenn ich jetzt so ein paar Tage lang hintereinander rauche, so dann und das dann leer ist oder ich ergibt sich halt nicht, dann fehlt es mir schon, na klar. Da. So, aber also am nächsten Tag schon wieder gut.
1: Ne? Das heißt, das ist jetzt nicht so, wie wenn du es mal einen Tag lang nicht genommen hast, dann geht's wieder, oder wie?
3: Ja, ist ja nicht so, dass ich so chronisch halt betreibe, dass ich täglich jetzt, seit ich 16 bin, mich zurauche oder so, sondern in Phasen halt mal, wenn ich dann mal ein paar Gramm hab halt, dann rauche ich sie und wenn sie leer sind, sind sie halt leer und dann ist ein paar Tage halt auch nichts wieder, überhaupt kein Problem.
1: Macht dich das heute noch glücklich oder sagst du, ach, das ist eigentlich nur noch, ich weiß ich nicht, es ist Standard, es ist gar nicht mehr so das, was es früher mal war.
3: Ja, ich mache es mir bestimmt jetzt nicht extra dann zu Hause gemütlich, dass ich dann, wie andere Leute das Rotwein mal so trinken, der gut schmeckt, dann habe ich halt eine Sorte, die ich gut finde oder die lecker ist halt, dann ist das halt was, ist okay, aber jetzt so fest, so verbissen ist es nicht halt.
1: Ja. Wie, hab ich das jetzt gerade richtig verstanden? Du kiffst und trinkst dann Rotwein oder war das gerade?
3: Nein, ich trinke auch kein Rotwein. Ich habe so damit verglichen halt.
1: Ach so.
3: Ja, dass ich das so genieße mal, ja, wie andere sich ein Glas Rotwein mal
1: einschenken.
3: Ach so,
1: okay, verstehe.
3: Ja, aber jetzt ist jetzt nicht so jetzt glücklich machen, weiß ich nicht, ob das richtig ist. Also es wirkt genauso gut, wie früher auch gewirkt hat. Da, das kann ich sagen, ja. Nicht, dass ich mich jetzt dran gewöhnt hätte und das so, dann brauchst du ja nicht machen, wenn es mich nicht mehr abtönt, ne?
1: Glaubst du trotzdem, dass es, du kannst gerne dranbleiben, Ossi. Ich sehe gerade, die Sendung ist gleich vorbei. Dann können wir uns kurz noch darüber unterhalten. Euch da draußen erstmal vielen Dank fürs Zuhören, fürs Mailschreiben, fürs Posten. Das war ja mal eine spannende Sendung, oder? Mit was für spannenden Geschichten. Ich wünsche euch alles Gute und wir hören uns wieder ab 12 Uhr mit einem neuen Thema. Bis dann, tschüss.
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0: Guten Abend Deutschland, mein Name ist Daniel Kaiser. Willkommen zur Night Lounge heute am Freitag, den 8. Mai 2026. Kurz nach 12 haben wir es. Wir starten in die letzte Folge Night Lounge für diese Woche. Und es ist heute Abend ein Beziehungsthema. Dieses Beziehungsthema hat sich im Laufe des Tages heute ergeben, denn heute Mittag hatte ich das Vergnügen, mit Ina aus Netzbach zu sprechen. Die hat sich getrennt und nach ihrer Trennung beschlossen, ich muss was verändern. Deswegen ist unser Thema heute Abend, was war dein Trennungsneustart? Nach so einer Trennung bleibt ja oft nichts, wie es war. Manche verändern sofort alles, ne? Vor allem Frauen sind dafür bekannt, ihre Frisur dann sofort zu verändern, den Kleiderschrank irgendwie neu zu bestücken. Die Jungs gehen ins Fitnessstudio plötzlich wieder oder lassen sich irgendwo ein krasses Tattoo machen, ziehen vielleicht aber auch weg. Ähnlich war es bei Ina, die ist jetzt nicht weggezogen, aber hört mal selbst.
1: Ich habe nach der Trennung mir den Wunsch erfüllt und habe mir mein Prinzessinnenzimmer gestaltet. Egal wie der Tag war und wenn er noch so bescheiden war, sobald ich in meinem Zimmer liege, in meinem Bettchen, geht es mir wieder gut. Ich habe auch Glitzer in den Wänden und wenn es dunkel ist, ist natürlich auch alles rosa beleuchtet.
0: Die Ina hat sich also zu Hause ein Prinzessinnenzimmer eingerichtet und sagt, das ist der Raum, an dem ich mich wohlfühle. So richtig schön, alles meins. Und ich kann mir das richtig gut vorstellen, dass das einem gut tut. Also ruft mich an vom Handy und vom Festnetz und verratet mir, was ist denn bei euch nach der Trennung so passiert? Ich meine, der Schmerz war noch da, aber auch der Wunsch, jetzt muss sich was ändern. Was genau hat sich denn verändert? Wie lange hat das gedauert, bis diese Veränderung kam? Manche wollen ja sofort eine Veränderung, bei anderen dauert das dann vielleicht ein halbes Jahr, ein Jahr oder so. Lasst uns darüber heute Abend reden. Vom Handy und vom Festnetz. Die erste Nachricht hat mich schon vor der Sendung erreicht und die möchte ich euch gerne vorlesen, und zwar von Lisa, die mir geschrieben hat, hey, bei mir war es nach der Trennung die Wohnung. Mein Ex war zwar schon ausgezogen, aber überall war noch dieses Wir. Das heißt, es gab ganz viele gemeinsame Bilder, die mussten erstmal weg. Möbel, die mir nicht gefallen haben, die von ihm waren, mussten weg. Die Farben mussten verändert werden, selbst die Deko. Ich habe an einem Wochenende alles umgestellt, hat sie geschrieben. Sie hat selbst die Wände gestrichen, hat ausgemistet, ihr Schlafzimmer komplett neu eingerichtet. Und sie sagt, die beste Freundin hat dabei noch geholfen. Wie schön, klingt super. Und sie schreibt noch zum Schluss hier, erst als die Wohnung wieder nach mir aussah, hatte ich dann das Gefühl, mein Kopf kommt langsam hinterher. Schöne Geschichte. Also ich bin gespannt, ob wir das heute auch in der Sendung zu hören bekommen. Wir haben in der ersten Leitung jemanden mit der Endziffer 83. Guten Abend, wer da woher?
2: Hallöchen.
0: Hi.
2: Hallöchen.
0: Wer ist denn da?
2: Hier ist der Marco.
0: Marco, grüß dich, woher bist du?
2: Ich komme aus dem Raum Heidelberg.
0: Aus dem Raum Heidelberg, freue mich. Schön, dass du da bist.
2: Ja. Ihr habt das Thema heute Beziehung und Trennung.
0: Der Trennungsneustart, leider, das ist das Thema, genau.
2: Ja, das konnte ich leider für mich persönlich leider noch nicht durchführen, da der Schmerz einfach noch viel zu groß ist und für mich noch einfach nicht ergreifbar ist.
0: Kannst du das Radio bitte runterdrehen? Ich hab dich doppelt auf dem Ohr und mich auch. Das ist irritierend.
2: Okay. Also ich habe jetzt... Ja, ich habe ihn ausgemacht.
0: Du bist noch in diesem Trennungsschmerz und das liegt jetzt wie lange zurück? Ja. Wie viele Monate nochmal?
2: Jetzt genau 4,5 Monate.
0: 4,5 Monate, ja, es ist noch relativ frisch. Die Beziehung ging wie lang?
2: Ich glaube, jetzt insgesamt waren wir jetzt fast 8 Jahre zusammen mit